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1: Einen wunderschönen guten Morgen am heutigen Montag, den 4.5.2026. Ja, wir haben schon wieder den Monat Mai und auch wir schauen auf die aktuellen Wetteraussichten, haben jede Menge guter Musik und auch einen ausführlichen Sportteil, bei dem es hauptsächlich ums runde Leder geht. Dazu gibt es jede Menge guter Musik. Wir beginnen mit Roy Black, dein schönstes Geschenk. Und am Mikrofon begrüßt euch euer Morgenmoderator Markus Dorn. In diesem Sinne, guten Morgen in Stadt und Land Salzburg.

Santa Maria von Roland Kaiser. Wir schauen auf die Uhr, es ist 6.14 Uhr. Ihr hört das Frühstücksradio jeden Montag zwischen 6.06 Uhr und 7 Uhr live auf der Radiofabrik. Und ja, wir kommen zum Wetter. Und ja, die Wettervorhersage ist zumindest für heute und morgen durchaus erfreulich. Für heute gibt es zeitweise Sonnenschein und gelegentlich hohe Wolkenfelder. Falls bleibt, ist tagsüber trocken. Schwacher bis mäßiger Wind aus West, später der Wind auf Süd, im Gebirge wird es leichtföhnig und am Abend können sich im Nordalpenbereich jedoch einzelne Schauer bilden, welche dann vereinzelt den Flachgau erreichen. Tageshöchstwerte 21 bis 27 Grad. Wie sieht es für den morgigen Dienstag aus? Es gibt unterschiedliche Bewölkung und zeitweisen Sonnenschein. Die dichtesten Wolken steuern sich vor Süden her an den Talhorn-Hauptkamm, wo es am Nachmittag stellenweise leicht regnen kann. Gegen Abend sind entlang des Alpnordrandels einzige teils gewittrige Regenschauer möglich. In den Föhnregionen wird teils lebhafter Südwind. Frühtemperaturen 5 bis 13 Grad, die Höchstwerte 18 bis 25 Grad. Soweit also die zumindest für heute und morgen durchaus erfreulichen Wetteraussichten. Wir machen jetzt gleich weiter mit Bartelic und Michaela. Viel Spaß damit und morgen!

Wieso, Herz? Du kannst nicht immer 17 sein. Wir schauen auf die Uhr. Es ist 6.22 Uhr hier raus aus den Federn bei diesem schönen Wetter und rein in den Tag. Damit es noch leichter fällt, kommen wir jetzt passend zur Tatsache, dass ja dieses Monat in Wien der Song Contest über die Bühne geht, zu einem Titel, der einmal dabei war. Es ist schon ein Zeitl her, aber auf jeden Fall war es zu Zeiten, wo noch, wie es sich eigentlich gehören würde, in der Landessprache zu singen war, und da war auf Deutsch Nicole mit ein bisschen Frieden. Und ich finde, angesichts der Weltsituation ist dieser Titel aktueller denn je.

0: Nicole mit ein bisschen Frieden. Ja, und wenn man sich so in der Weltgeschichte herumschaut, überall Krieg und Angriffe und die Waffen, dann könnte man wirklich geneigt sein zu sagen, naja, dieses Lied ist, auch wenn es schon ziemlich alt ist, aktueller denn je. Apropos Song Contest, ich habe es ja schon vorher erwähnt, der Song Contest findet ja heuer in Wien statt und ja, ich glaube, dass die Gründerväter des Song Contests sich wahrscheinlich im Grab rotieren würden, wenn sie wüssten, was aus diesem Song Contest, das ursprünglich als friedlichen Wettstreit um den besten Gesang konzipiert war, geworden ist. Denn heutzutage hat es mit einem Gesangswettbewerb aus meiner Sicht relativ wenig zu tun, da die Musik im Hintergrund steht und ja, bitte erspart mir dazu einen Kommentar. Da wenden wir uns doch erfreulicher zu, nämlich der Musik, und zwar Toni Marshall und Seit ich Rentner bin, ein ziemlich flotter Titel zum Aufstehen und die Zeit, es ist 6 Uhr und 26 Minuten.
1: Morgen! Seit ich Rentner bin.

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1: Toni Marschall, jetzt um 6:30 Uhr. Ihr hört das Frühstücksradio. Gleich machen wir weiter mit flotter Musik von Christina Bach, die uns musikalisch nach Rio de Janeiro in Brasilien entführt.

Ja, ihr hört es im Hintergrund, wir schnüren uns die Fußballschuhe und kommen zum Thema Fußball. Wir beginnen mit der Bundesliga, wo es ja wieder mal einen weiteren Punkteverlust der Salzburger zu vermelden gibt, denn gestern im Spiel gegen Sturm Graz ein 1:1 Unentschieden. Auf jeden Fall wäre ein Sieg notwendig gewesen, um die Tabellenführung zu übernehmen und somit auch eine Chance auf den Meistertitel zu haben. In dieser Liga ist es allerdings ziemlich eng und so gesehen wird es natürlich auf jeden Fall nicht leichter, aber die Hoffnung stirbt zuletzt und das macht mir natürlich durchaus Hoffnung und stimmt mich optimistisch. Wir kommen in die zweite Liga und auch da gibt es dafür von den Salzburger Mannschaften Erfreuliches zu vermelden. Denn der FC Liefering feierte auswärts gegen den KSV einen 4:1 Erfolg und auch die Salzburger Violetten waren auswärts gegen Sturm Graz 2 mit 2:0 erfolgreich, machten es also besser wie die Salzburger Fußballbullen. Weiter geht es in der Regionalliga West und auch da gab es aus Salzburger Sicht einige interessante Ergebnisse. Der SV Kuchl setzte sich mit 1:0 im Derby gegen den FC Pinsk aus Alfelden durch und auch das Verwalsgrüner trennte sich auswärts mit 1:1 vom SC Schwarz. Der BSK verlor gegen den FC Wacker Innsbruck mit 0:4 und ja, auf jeden Fall gibt es auch sonst noch kein Ergebnis mehr. Und wir machen daher gleich weiter mit der Salzburger Liga. Und die Ergebnisse lauten wie folgt: Thalgau gegen Grödig 0:5, der SV Straßwalchen verliert gegen Eugendorf mit 1:2 und der SK Anef trennte sich vom FC Bruch mit einem 1:1 unentschieden. Weiter geht es in der ersten Landesliga und auch da gewannen die Juniors des SV Seekirchen mit 5:1 gegen den SC Mühlbach in Pinzgau. Der SK St. Michael verliert knapp gegen Golling mit 4:5. Der TSV Salzburg musste sich zu Hause gegen den FC Bergheim mit 2:3 geschlagen geben. Der FC Altenmarkt trennte sich von Koppel mit 2:2 und Pfarrwerfen verlor gegen Gramsbeck mit 1:3. Weiter geht es in der zweiten Landesliga Nord und auch da gab es ein 1:1 beim Spiel Oberalm gegen Abersee. Nussdorf am Hansberg gewinnt mit 3:2 gegen die Hallen Juniors. Der USK Hof gewinnt gegen St. Koloman mit 2:1, Bleinfeld gegen Feistenau 1:1 und SK Strobel HSV Wals 3:2. Und wir schauen noch in die zweite Landesliga Süd. Auch da gab es interessante Ergebnisse. Unken Neukirchen 3:2, Maria Alm gegen SV Mühlbach am Hochkönig 0:2, Kaprun verliert gegen Stuhlfeld mit 2:4, Bruck gegen Wiesendorf 1:7 und St. Martin am Tennengebirge Bad Hofgastein 1:6. Und das war's vom Fußball. Was es sonst noch vom Sport Neues gibt, das erfahren wir etwas später. Jetzt kommt noch DJ Mox mit Hey Hey VfB.

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Roberto Blanco mit ein bisschen Spaß muss sein. Wir schauen auf die Uhr, es ist 6.45 Uhr. Ihr hört das Frühstücksradio jeden Montag zwischen 6 und 6 und 7 Uhr live auf der Radiofabrik. Ja, und über Fußball haben wir schon ausführlich berichtet. Jetzt kommen die anderen Sportarten. Ich beginne mit Eishockey und da fand ja am vergangenen Wochenende zwei Spiele zwischen Österreich und Deutschland statt. Das erste mit 3:4 für Deutschland im Zell am See und das zweite 2:5 ebenfalls für Deutschland in Garmisch-Partenkirchen. Also, ja, jetzt wissen hoffentlich die Spieler des österreichischen Eishockey-Nationalteams, was für die WM noch zu verbessern ist. Was hat sich sonst noch getan? Und zwar kommen wir zum Handball, wo es vom UAC Salzburg Erfreuliches zu vermelden gibt. 29:27 gewonnen in der Abstiegsrunde gegen den SK Traun Edelweiß. Und ja, wir kommen gleich weiter zur Formel 1. Und da gab es ja gestern den Grand Prix von Miami. Gewonnen hat Kimi Antonelli aus Italien vor dem Großbritannien Lando Norris und dem Australier Oscar Piastri. Max Verstappen wurde auf Platz 5 gerettet. Wir kommen zur MotoGP und in Spanien. Und da gewann der Spanier Alex Marquez vor dem Italiener Marco Bezzecchi und Fabio Di Giannantonio. Also auf jeden Fall ein Spanier vor zwei Italienern. Ja, durchaus ein interessantes Ergebnis. Bei uns geht es jetzt gleich weiter mit dem nächsten Musiktitel. Vicky Leandros und Deo, wir fahren nach Lodge.

Genghis Khan mit dem gleichnamigen Titel. Wir schauen auf die Uhr, es ist 6 Uhr mittlerweile, 54 Minuten und mit diesem Lied sind wir auch schon wieder fast am Ende dieser Ausgabe des Frühstücksalles angelangt. Ich bedanke mich bei euch fürs Zuhören und verabschiede mich bis kommenden Sonntag, wo ich mich um 11 Uhr wieder mit der Sportschau melden werde. In diesem Sinne wünsche ich euch allen noch eine schöne Woche. Macht es gut. Servus, bis zum nächsten Mal. Es verabschiedet sich euer Morgenmoderator Markus Dorn. Servus, bis zum nächsten Mal.

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1: Willkommen im neuen Jahr zu einer neuen Sendung Let's Netz, der Chaos Talk Technik Webpolitik. Ihr hört uns wie immer auf der Radiofabrik auf 107,5 MHz, 97,3 MHz, live im Internet unter radiofabrik.at oder auch zum Nachhören auf cba.media. Ja, mein Name ist Jo. Neben mir sitzt meine Co-Moderatorin, die Susi. Hallo Susi.
2: Hallo, servus. Ich habe ja gehört, dass du gar nicht Jo bist.
1: Sondern?
2: Weil ich habe das so gehört und es ist auch schon die Anmoderation, quasi die schleichende, unbemerkte Anmoderation für unseren ersten Beitrag. Wir waren nämlich gemeinsam. Cool, dass du wieder mal dabei warst beim 39. Chaos Communication Kongress in Hamburg. Und da haben wir unseren neuen Ausweis gemacht. Und wie hast du jetzt?
1: Auf meinem Ausweis?
2: Ja. Also ich bin ja die Susanne Huber.
1: Auf meinem Ausweis steht Hacker Otto.
2: Ach, Otto Hacker, der Hacker Otto. Ja, ja. Aber woher bist du? Also städtemäßig? Weil ich habe mir jetzt eine Hamburger Adresse gemacht. Ich bin nämlich jetzt gemeldet bei der FAU in Hamburg.
1: Das ist praktisch aufgrund meines leicht bayerischen Spracheinschlages, habe ich mir gedacht, ich nehme irgendeine Stadt aus dem bayerischen Sprachraum, das ist glaubwürdiger, und habe mich für die Bonzenstadt am Starnberger See, nämlich Starnberg, entschieden.
2: Was in Starnberg wohnst du daheim? Und welche Adresse hast du?
1: Das weiß ich nicht auswendig.
2: Also hast du irgendeinen Scheiß ausgesagt, aber das muss ja eine Adresse sein, wo eine Post zugestellt werden kann, im Falle des Falles, oder?
1: Muss es das?
2: Ich bin mir nicht sicher. Im schlimmsten Fall kriegt halt die FAU Post von der Susi Huber.
1: Ja.
2: Und ich meine, okay, ich weiß nicht genau, was dann passiert. Vielleicht sollte ich nochmal schreiben, dass ich eine Adresse habe, dass falls wir mal Post kriegen, dass wir halt eine E-Mail schreiben können oder so.
1: Ja. Genau. Hoffentlich machen sie das, genau.
2: Vielleicht, ja. Aber ich muss mich ja vielleicht erst einmal bei einer melden, dass ich mich bei einer gemeldet habe, quasi. Also, ja. Naja,
1: und ich glaube, du hast ein Interview mit dem Padelun, der
2: genau
1: hinter den Ausweisen steckt, gemacht, nämlich, und beziehungsweise sein Verein oder der von ihm gegründete Verein Digital Courage in Bielefeld.
2: Genau.
1: Digital Courage gibt es wirklich, auch wenn sie in Bielefeld sind. Sollen wir uns den mal anhören?
2: Ja, ich möchte vorher dazu sagen, nur zur kleinen Erklärung vorher, also wir reden nachher über die Ausweise, das ist der Hauptteil vom Interview, aber vorher reden wir kurz, da hast du dein Handy in so einen Automaten gesteckt. Kannst du das vielleicht kurz beschreiben, wie das Automat ausschaut?
1: Ach, der Automat, der war lustig, das stimmt. Wie schaut der aus? Der schaut aus wie aus einem Raumschiff.
2: Du musst halt dort, also
1: genau,
2: du machst also da auf. So
1: man macht einen Deckel auf, dann steckt man da das Handy rein. Und
2: da ist eine Vorrichtung, wo
1: genau,
2: du das
1: Genau, da ist eine Handyhalterung drin, der schaut aus wie so ein, ja, ein bisschen wie so ein Science-Fiction-Gruselfilm-Untersuchungssessel in einem Alien-Raumschiff oder so, kann man sich das vorstellen, wo man das Handy dann da einsitzt und dann fährt so eine Glaskuppel drüber und fängt sich das Ding zu drehen an und irgendwie so ein Lichtbalken scannt das Ganze ab und dreht und dreht und auf einem kleinen Display Scanning in Progress und dann steht nach einer Weile steht das Ergebnis da, was ist alles da gestanden, hilf mir.
2: Ah, das weiß ich nicht, das habe ich gar nicht gesehen.
1: Aber
2: ich habe nur das Audio gehört, das hört man dann auf dem, hört man dann eben auch.
1: Genau, hast du das auf der Aufnahme mit
2: drauf. Das ist
1: drauf
2: auf
1: genau, und dann, also der Scan war natürlich nicht echt, das ist eher als Kunstprojekt zu sehen, weil dann am Ende eben die Ergebnisse waren, dass du auf Facebook durchleuchtet wirst und Google-Tracking auf deinem Handy drauf hast und dieses und jenes und alles Mögliche, weil bei dem Verein Digital Courage geht es eben auch sehr stark um Privatsphäre.
2: Und das sichtbar machen, und was kann alles passieren, wenn du dein Handy irgendwo einlegst quasi. Und es ist halt, also
1: oder allgemein, wenn du dein Handy benutzt und die bei allen möglichen Services und so weiter anmeldest, dass du da endlich eine kleine Überwachungswanze bei dir drauf.
2: Ein anderer hat sein Handy eingetan und hat der Automat da gesagt, was ist mit dir, warum tust du dein Handy auf dem Chaos Communication Kongress in irgendeinen Automaten ein? So geht's da los, das ist saugefährlich quasi.
1: Ja.
2: Also so, ja. Ziemlich ein lustiges Teil. Ja, ich spüre das jetzt einfach mal ab. Genau, jetzt haben wir, glaube ich, genug erklärt und vielleicht zu viel verraten.
1: Genau, dann spiele das mal
2: Ja.
1: ab.
2: Ja.
0: Also das Smartphone ist schon nicht gelegt.
3: Mein Smartphone? Na, warum?
0: Was passiert? Mach doch mal.
3: Mach ich mal.
0: Einfach mutig ausprobieren.
3: Ja.
0: Dankeschön. Genau, wir waren ja verabredet.
3: Ja. Wo darf ich sündigen denn?
2: Oh, da ist er heute darum.
0: Da rein. Das darfst du da drücken. Das musst du aus rechtlichen Gründen selber machen.
2: Ja.
4: Mhm. Messages.
0: Der Lautsprecher ist da.
1: Mhm.
4: Really interesting stuff. Only lawful stuff. Your life seems to be really boring.
3: Ist er fertig?
0: Ja.
3: Ja.
2: Was ist jetzt passiert?
0: Echt? So langweilig bist du?
3: Ja. So langweilig bin ich.
0: Ja.
3: Mit dem Telefon. Ja.
0: Das ist wahrscheinlich dein abgespecktes Telefon, was du hier auf dem Kongress mitgenommen
3: nee,
0: hast.
3: Nee, ich habe das, also du siehst das ja, das hat starke Gebrauchsspuren
0: ja,
3: schon.
0: Ja, das hast du gebraucht irgendwo gratis in der Notspeisung geschenkt bekommen.
3: Was kann man hier scannen?
2: Da kannst du Hände hinlegen.
3: Und so. Dann?
2: Ja,
3: probier's aus.
0: Egal, wir haben eine Internet.
4: I will scan for suspicious content. Please, take a step back.
3: Okay.
4: Bold move of you placing your smartphone in a mysterious machine on a hacker congress. Password 123 is not a good password for your Amazon account.
2: Stimmt das wirklich?
0: Ja, klar, natürlich.
3: Wie geil.
1: Ja, witzig.
2: Password 123.
3: Ja, klar.
2: Genau,
3: nice.
2: Ja, Padelon, du hast so ein Problem mit dem Ausweis gehabt. Wir haben uns nämlich heute gerade einen Ausweis machen lassen und das erste Mal gestern zwischen Tür und Angel erzählt, dass du fliegen wolltest und dann war ein Problem.
0: Ja, das ist wahr, ja, das war, ich wollte fliegen. Also erzähle ich nur ungern, dass ich fliegen wollte, aber ich wollte fliegen. Und dann stehe ich da am Gate und dann sagen die, ihren Ausweis bitte. Dann zeige ich meinen wunderhübschen Lichtbildausweis, den ihr ja schon erklärt habt.
2: Von Digital Courage,
0: von
2: genau.
0: Digital Courage, dieses wunderbare Teil. Und die sagen, nee, damit können Sie nicht fliegen. Gibt die mir wieder zurück. Ich sage, ja, warum? Ja, der ist abgelaufen. Ja, also wunderbar. Ich kann weitere Geschichten
2: ja,
0: erzählen.
2: Unbedingt.
0: Die Stadt Herford schickt uns Post drin, ein Lichtbildausweis von jemandem. Das ist eine Fundsache. Sie haben ihn an die zuständige Behörde geschickt. Also, das fand ich schon ziemlich cool.
2: Das ist toll, ja. Ja, wir haben Gott sei Dank jetzt auch, meine Handtasche wurde leider letztes Jahr gestohlen und jetzt habe ich wieder einen aktuellen Ausweis. Ja, magst du noch mehr zu den Ausweisen erzählen? Wie seid ihr da? Es gibt es ja schon Jahrzehnte, oder? Wie seid ihr da auf die Idee gekommen?
0: Ich weiß gar nicht, wie lange es das gibt. Also ich habe mal mit meiner damaligen Frau ein Auto gekauft, weil Mercedes, so eine A-Klasse, weil die gerade gebraucht billig war. Und nach einem Jahr musste ich den mal reparieren lassen und dann sagten wir, ja, wir brauchen noch einen neuen Schlüssel, der alte, einer ist kaputt gegangen. Ja, der kostet 120 Euro, das sind diese elektronischen Big-Dinger. Und dann habe ich gesagt, ja, bestellen wir und dann wollte ich den abholen. Dann sagten die, ja, bevor ich Ihnen den gebe, müssen wir Ihren Ausweis kopieren, Ihren Personalausweis. Ich sage, bitte was? Den müssen Sie noch nicht mal zu sehen kriegen. Doch, das steht hier, das müssen wir so machen. Ich habe da mit Daimler Chrysler, war es damals noch, oder Daimler Benz, keine Ahnung, in Stuttgart halt korrespondiert mit dem Datenschutzbeauftragten und so weiter. Ich habe irgendwann auch diesen Schlüssel bekommen der Kompromiss war, ich muss dann einmal den Ausweis hochhalten und darf ihn wieder einstecken. Und ich fand es einfach unmöglich, dass eine Privatfirma, also die mir selber das Auto verkauft haben, aus Sicherheitsgründen meinen Ausweis, Personalausweis sehen wollen. Das Ding, was ich zwangsweise vom Staat aufgedrückt kriege. Da ich mir dachte, muss man was machen. Und dann kam ich auf die Idee, machen wir doch einfach selber Ausweise. Und dann habe ich das Glück, dass wir gerade, also die Räume, die Digitalcourage bespielt, wir waren ja früher kleiner, die hatten wir teilweise untervermietet, so Co-Space. Und da war eine Firma noch mit drin, die halt so Programmierungen macht. Mhm. Und die dann gebeten, jetzt baut mir mal so eine Anwendung, dass wir so Ausweise drucken können, auch online, weil wir das dann über unseren Shop verkaufen können. Und so eine Anwendung, um bei Veranstaltungen das zu machen. Also damit waren da schon Kunstvereine und sonst wo, weil es halt lustig ist. Und das haben die dann gemacht und dann haben wir das als Produkt auch in unseren Shop gestellt. Und also es hat sich schon rentiert. Also die werden schon gern gekauft und ja. Das hat sich also alle mal amortisiert. Also einmal hatten wir eine Bestellung im Shop. Jemand bestellte 3 Ausweise und fragte, kann ich mir die selber abholen? Ich würde so gern sehen, wie sie die herstellen. Übrigens, ich bin Kriminalbeamter. Und ich so, ah, cool, ja, mich mit dem verabredet. Dann haben wir da 2,5 Stunden in dem Shop gestanden. Ich habe ihm das gezeigt. Er, boah, geil, weil er ist in der Betrugsprävention und bildet andere Kriminalbeamten darin aus, also Fälschungen zu erkennen. Und er wusste auch genau, es ist ja keine Fälschung. Es ist ein richtiger Ausweis, der nur kein amtlicher Ausweis ist, sondern wie ein Firmenausweis. Ein Firmenausweis ist ja auch keine Fälschung, sondern völlig korrekt. Und es ist halt ein sehr legales Produkt. Man sollte jetzt nicht unbedingt, wenn ein Polizist sagt, Ausweis bitte, den zeigen, sondern höchstens sagen, ich habe den, glaube ich, gar nicht dabei. Ich hätte höchstens diesen hier und dann den rausholen. Aber ja, ist völlig korrekt damit. Und wie gesagt, ich bin damit geflogen. Immer in Hotels checke ich damit ein. Ich habe 2, beziehungsweise 3, weil ich nur einen Künstlernamen habe. Ich habe einen rein auf den Künstlernamen, einen auf einen ausgedachten Namen. Padelun ist der Künstlername. Einen ausgedachten Namen, der Karl Müller ist das, der auch Polizei bekannt ist. Also wenn jemand Karl Müller Bielefeld, weiß die Polizei, ah, Padelun wieder. ich will mich ja nicht verbergen. Ich habe viel zu verbergen, aber ich will mich nicht verbergen. Und dann habe ich noch einen auf den bürgerlichen Zwangsnamen. Ja. Das heißt, auch wenn ich in ein Hotel gehe, überlege ich vor, unter welchem Namen checke ich da ein. Mhm. Und dann kriegen sie halt den Lichtbildausweis. Abgesehen davon, dass in Deutschland das Meldegesetz geändert wurde mit Anfang 24, dass eben die gar nicht mehr Meldezettel und Ausweise brauchen. Machen die aber trotzdem. Also ganz seltsam. Tatsächlich haben sie mir kürzlich in einem Hotel die Polizei aufs Zimmer geschickt, nachts um 1 oder so. Weil der dann irgendwie nachträglich diesen Lichtbildausweis komisch fand. Also, und ich finde es halt wichtig, mit solchen Elementen zu spielen, Sachen ausprobieren, nicht einfach diesen vorauseilenden Gehorsam, sondern schon immer ein bisschen kiebig bleiben. Ich versuche dabei trotzdem freundlich zu bleiben, aber nicht einfach das schlucken und hinnehmen, nur weil Leute eben es sich einfach und leicht machen wollen.
3: Und nichts hinterfragen wollen.
0: Ja, das irgendwie seltsamerweise sowieso nicht. Also einer der Sätze aus der Hackerethik, den ich sehr schätze, der ich glaube aber etwas falsch formuliert ist. Der heißt, misstraue Autoritäten. Ich finde das zu hart. Ich finde, es müsste heißen, hinterfrage Autoritäten, weil wir brauchen Autoritäten, um durchs Leben zu kommen. Eltern wissen das. Gute Eltern haben Autorität. Nicht, weil sie mit der Peitsche losgehen, sondern weil eine Autorität da ist. Ein Gesetz, an das sich alle halten, das hat Autorität und der es vertritt, hat damit Autorität. Muss man halt gut mit umgehen. Und ich glaube, dieses Hinterfragen ist unglaublich wichtig. Auch, und jetzt kommen wir noch einen Schritt weiter, nochmal zu dem Kriminalbeamten, der sich das angeschaut hat. Es Sicherheit und ganzer Ausweiswesen sonst wie, es ist ja alles, wie soll ich mal sagen, Illusion. Es ist ja ein Spiel. Ne? Es geht um Vertrauen. Vertraue ich dir, dich jetzt hier reinzulassen oder nicht? Und das muss halt, soll halt irgendwie gezeigt werden. Was halt nicht funktioniert, egal wie viel Technik man drauf wird, ist so ein 1-0. Der darf, der nicht. So, wer, das ist es ja nicht, sondern du kannst das alles unterlaufen. Und wenn es halt um echte Sicherheit tatsächlich geht, ist es halt wichtig, dass Leute Sachen erkennen und entscheiden können. So wie mit Falschgeld, ne? Also nicht einfach eine Kopie als gegeben nehmen oder nur mit dem UV-Strahler gucken, ob sie funktioniert, sondern eben weitere Sicherheitsmerkmale zu kennen und gegebenenfalls auch schnallen, der Typ ist so schräg, der ist nicht echt, der Scheiß, kann ich einfach nicht glauben, und dann die entsprechenden Denkprozesse anregen. So. Und ich glaube, das Wichtigste ist, Denkprozesse anzuregen, und das möchte ich auch mit diesem Lichtbildausweis und anderen Geschichten, die wir hier bei Digital Courage halt tun. Ja, ja, Martin, ne,
5: der hat auch so Ole Mutter Monika so
0: gehabt bei der Digital Courage. Ja, das war Zufall, also das war so, ja, ja. Vier Öffnungen, das ist eine Oktave, die kleinste Mundharmonika der Welt. Mhm. Also tatsächlich das Original von Hohner. Mhm. Ich kann es auch so rumhalten.
5: Ja.
0: Es wurde gerade ein Foto gemacht, bitte habt einen Moment Geduld.
5: Ja, gut. Ja. Mhm. Passt.

0: gewaltige Tonkraft hat sie.
1: Ja, irre, ne?
0: Ja.
1: Was aus so einem kleinen Teil rauskommt.
2: Ja, super, ja.
0: So, lieber Padelun, vielen Dank für das Interview.
1: Danke euch, hat mir Spaß gemacht.
0: Ja.
1: So.
0: Ja, das ein Multitalent.
2: Ja, ganz ein netter. Ganz ein netter, ja.
0: Auf jeden Fall.
2: Padelun. Ja, genau. Also das war mal unser Einstieg zum Ausweis. Den kann man, wir können ein bisschen Werbung machen, den kann man im Webshop bei Digital Courage kaufen. Das ist ganz cool, wenn man Digital Courage ein bisschen unterstützt. Man sollte sowieso auf einer Website schauen, weil die haben ganz viele Tools, die man benutzen kann, zum Beispiel Noodle. Wir haben auch in diesem Interview nur über das geredet, aber es ist dann ein bisschen abgeschwiffen, deswegen habe ich das nicht alles drin lassen. Aber zum Beispiel das Noodle, das ist so
0: Terminabstimmungs-Ding, genau. Und da gibt es ja das kommerzielle Doodle, glaube ich, ja. Ist das von Google oder?
2: Nein, das war früher von einer Schweizer Firma.
0: Mhm.
2: Soweit ich weiß, das hat er, glaube ich, erzählt, ist das von einer Schweizer Firma und die haben das dann, glaube ich, an Google verkauft.
0: Mhm, genau so war es irgendwie, genau. Aber auf jeden Fall nicht gerade privatsphärefreundlich natürlich, weil man irgendwie eine schreibt, wer sich mit wem zu welchem Treffen trifft und da eben dieses Noodle, das ist eine selbsthostbare Open-Source-Variante, von denen die Digital Courage auch eine öffentliche Instanz anbietet.
2: Also ich finde es immer, also was ich immer die Leute empfehle, wenn sie ein Pad wollen, dann empfehle ich ihnen sehr gern die Crypto-Pads von Digital Courage, weil bevor man da Google Docs nimmt, ist es auf jeden Fall die gute Variante, die halt ja, und das finde ich eigentlich auch ganz gut. Und Padelun hat ja gesagt, dass sehr viele Firmen oder Ministerien sogar das Noodle von Erna verwenden.
0: Mhm, genau. Erinnert mich.
2: Genau. Ja, also das kann man mit gutem Gewissen empfehlen, diesen Verein Digital Courage. Und wenn man die mit so einem Ausweis, wenn man sie machen lässt, unterstützt, das ist sicher nichts Blöds, weil dann haben die halt mehr Geld, um wieder andere Kampagnen zu fahren.
0: Genau.
2: Apropos
0: und
2: Kampagnen.
0: Haben auch andere coole Sachen wie zum Beispiel Hüllen für Scheckkarten und so Geschichten, dass die nicht ausgelesen werden können. Also so Funksicherheitshüllen oder Geldbeutel, so Zeug haben. Also lohnt sich da mal vorbeizuschauen.
2: Genau.
0: Und du sagst apropos Kampagne.
2: Es geht nämlich auch gleich weiter.
0: Mhm.
2: Also ich würde das Interview jetzt gleich noch spüren, weil wir haben auch noch mit Max Hampel von Digital Courage geredet. Und mit dem habe ich einfach gefragt, was sind eure aktuellen Projekte, die ihr dieses Jahr im Jahr 26 haben werdet.
0: Mhm.
2: Das war halt im 25er Jahr noch, weil wir im letzten Jahr interviewt haben, aber quasi fürs nächste Jahr.
0: Ja, es war schon fast 26,
2: genau.
0: Also es war ein paar Tage vor Silvester das
2: ganz
0: Interview.
2: Genau.
0: Dann spiel's ab.
2: Bitte, ja.
3: Also meine Frage ist, ja, was sind eure aktuellen Projekte?
4: Also fürs nächste Jahr steht bei uns auf jeden Fall an, dass wir unsere Digitalzwang-Kampagne nochmal neu anschieben wollen. Also die Petition läuft ja aktuell schon, ungefähr 50.000 Menschen haben unterschrieben und da geht es im Kern darum, dass wir uns dafür einsetzen, dass es eben immer auch eine analoge Alternative geben muss. Also wir sind ja für Digitalisierung, aber wir wollen eben Digitalisierung first, ist gar kein Problem, aber eben nicht only, weil das eben ganz viele Menschen ausschließt und es gibt ja sehr viele Menschen, die aus guten Gründen kein Smartphone nutzen wollen, nicht ständig online sein wollen oder es auch nicht können. Und die können ja nicht, also die sollten nicht zunehmend von Angeboten der Grundversorgung abgeschnitten werden, wie es aktuell passiert. Also deswegen steht hier bei uns ja auch der Fahrkartenautomat des Grauens, weil die Deutsche Bahn gerade ganz massiv Leute zwingt, ihre App zu benutzen, wenn sie verreisen wollen. Die Fahrkartenautomaten werden abgebaut, die Bahncard gibt es nur noch digital und diese App ist halt noch nicht mal gut gemacht. Also selbst im wenn man das Cookie-Banner auswählt, nur essentielle Sachen, haben wir nachgewiesen, dass da trotzdem noch Cookies von Adobe und Google gesetzt werden und da Daten abfließen, die nicht abfließen müssen für den Betrieb der App. Und deswegen läuft auch gerade ein Gerichtsverfahren von uns gegen die Deutsche Bahn, wo wir eben auch genau deswegen die Deutsche Bahn verklagt haben. Und das wird auch, da war im 2025 schon ein Verhandlungstermin. Seitdem überziehen die Bahnanwälte von einer Großkanzlei das Gericht mit Schriftsätzen. Deswegen gab es bis heute keinen zweiten Verhandlungstermin und keinen Beweisaufnahmetermin. Aber das wird sehr wahrscheinlich jetzt auch im nächsten Jahr passieren. Wann genau ist noch ein bisschen unklar, aber das wird auch weitergehen. Und wir beschäftigen uns darüber hinaus natürlich auch mit dem, was gerade so in Europa passiert. Digitaler Omnibus, dass ja unsere Digitalgesetzgebung beschnitten werden soll. Wir sind jetzt ja, wir sagen ja auch nicht, dass DSA, DMA und so weiter, dass das alles ganz fantastisch ist, aber es ist halt mal das erste Mal, dass es überhaupt eine Handhabe gibt gegen Big Tech. Und da setzen wir uns eben für ein, dass das jetzt nicht direkt wieder komplett weggehauen wird, nur weil gerade irgendwie das Framing auf Deregulierung geht überall. Das machen wir aber natürlich nicht allein, das machen wir natürlich in Bündnissen wie EDRI.
3: Mhm. Ja, und ihr habt am 10.10. den Big Brother Award Verleihung. Gibt es schon wieder Einreichungen? Oder?
4: Wir sammeln tatsächlich hier Einreichungen. Ich weiß tatsächlich nicht, ob Leute es schon gemacht haben, weil das dann über eine Mailadresse läuft, beziehungsweise über ein Tool, das ich jetzt hier nicht einschauen kann.
3: Okay.
4: Aber die letzten Big Brother Awards waren ja auch quasi fast gerade eben erst.
3: Ja, genau.
4: Deswegen, also wahrscheinlich gibt es schon neue Nominierungen, wir haben nur noch gar keinen Überblick. Und,
3: okay, du kannst keine nennen, aber wie kann man da einreichen, wenn man wen nominieren will? Und warum sollte man... Wen sollte man nominieren und warum?
4: Genau, also man kann auf jeden Fall nominieren auf der Website, also bigbrotherawards.de. Da haben wir erklärt, wie man einreichen kann. Und wir sind natürlich auf Einreichungen angewiesen, weil wir überblicken natürlich nicht alles, was irgendwie passiert. Und manchmal kommt es ja auch auf Insiderwissen an. Also gerade bei zum Beispiel dem Big Brother Award in der Arbeitswelt, wo wir auch Arbeitgeber auszeichnen, die besonders schlecht mit ihren MitarbeiterInnen in Sachen Datenschutz umgehen. Und das sind ja auch einfach so Interna, an die man oft gar nicht öffentlich rankommt, wenn da nicht einer einen Tipp gibt, sich eine Whistleblower-In bei uns meldet. Und da sind wir einfach drauf angewiesen. Und natürlich auch in anderen Kategorien für spannende Hinweise, für spannende Tipps. Das ist ganz essentiell, dass sich da Leute bei uns melden. Das ist ja auch sozusagen ein Preis, der aus der Community kommen soll.
3: Jetzt haben wir du hast dich gar nicht vorgestellt.
4: Sorry.
3: Mit wem reden wir denn überhaupt?
4: Ich bin Max Hampel, ich arbeite bei Digital Courage als Campaigner, also dass ich quasi inhaltlich an so Themen arbeite. Da gibt es so meinen Kollegen Jonas, der macht das Gleiche, der hat noch ein bisschen stärkeren Fokus auf Europa, ich so ein bisschen mehr auf Deutschland, aber im Prinzip machen wir auch oft gemeinsam Sachen.
3: Mhm. Ja, cool. Ja, danke fürs Interview.
4: Gerne.
3: Gut.
2: Danke.
0: Ja, mit dem App-Zwang, da spricht er mir wirklich auch aus dem Herzen. Meine Bank wollte mich irgendwie dazu drängen, dass ich Online-Banking machen soll und die Bankberaterin war ganz erstaunt, dass es bei mir nicht funktioniert, dass ich auf meinem Handy keinen Google Play Store drauf habe, weil für ihre App braucht man den Google Play Store. Anders geht's nicht. Um den Google Play Store zu verwenden, braucht man einen Google-Account. Und um den Google-Account zu verwenden, muss man den AGB von Google zustimmen. Wo ich mir denke, ich habe doch einen Vertrag mit meiner Bank und nicht mit Google. Was soll der Blödsinn? Und man kann es auch am Computer machen. Dazu braucht man aber Windows. Und
2: also du bist doppelt gedummt.
0: Genau.
2: Genau, was ich noch sagen wollte, weil er diesen Big Brother Award erwähnt, diese Big Brother Award zum Thema Arbeitswelt. Da haben wir einmal eine Sendung gemacht mit einem Bekannten von uns, der damals bei Lieferando, glaube ich, oder halt irgendwo bei irgendeiner Lieferkette, ich weiß nicht mehr ganz genau.
0: Ich weiß nicht mehr welche, ja, aber.
2: Ja, genau. Also da haben wir mal eine Sendung gemacht und du hast einmal eine Sendung gemacht über den Big Brother Award. Da hast du einmal in irgendeinem Jahr abgespült, was da gelaufen ist, glaube ich, oder irgendwas dazu erzählt oder ein Teil dessen.
0: Das weiß ich
2: nicht mehr ganz genau. Also, das waren zwei Sendungen, wo man den Big Brother schon mal gehört hat. Und grundsätzlich möchte ich nur sagen, der Big Brother Award ist quasi ein Negativpreis, den eine Firma bekommt für das, dass sie möglichst datenschutzunfreundlich ist.
0: Genau, also generell in Salzburg kennt man den. Vor einigen Jahren ist der Big Brother Award auch an die Uni Salzburg verliehen worden, weil sie ihre eigene IT-Infrastruktur für die E-Mail-Adressen der Studierenden an Google ausgelagert haben.
2: Ganz genau.
0: Vielleicht genau. War das, also das ist schon ein paar Jahre her, das kann sein, dass ich da die Sendung dazu auch gemacht habe.
2: Nein, das war zum anderen Zeitpunkt, alles wurscht.
0: Ja, ja, genau.
2: Okay, dann würde ich weitergehen.
0: Haben wir auf jeden Fall öfter schon mal gehört.
2: Genau, ja. Dann würde ich weitergehen und zwar, dann habe ich die andere Organisation, die österreichische Organisation, Epicenter Works, eigentlich genau die gleiche Frage an Thomas Lohninger, die gleiche Frage gestellt, was habt ihr für ihre aktuellen Kampagnen?
0: Mhm.
2: Genau. Ja, und der Thomas Lohninger hat auch einiges darüber erzählt, wie es Erna so geht. Also vielleicht hören wir es nochmal an, dann können wir später nochmal.
0: Hören wir uns an, ja. Genau.
5: So. Hallo Thomas Lohninger, Epicenter Works, was habt ihr aktuell für eure Projekte und Kampagnen?
6: Hallo, ja, wir haben bei Epicenter Works einen Haufen zu tun mit der aktuellen österreichischen europäischen Regierung. Wir sind im Moment sehr damit beschäftigt, weil ja am nächsten Kongress, dem 40C3, wird eIDAS Realität sein in vielen EU-Ländern, weil bis dahin ist die Deadline, dieses neue digitale Identitätssystem an den Start zu bringen. Da befürchten wir wirklich einen Frontalangriff auf unser Recht, anonym das Internet zu nutzen und ungetrackt uns online zu bewegen. Das Ganze hat auch viel mit Altersverifikation zu tun, was ja leider auch ein sehr grassierendes Thema ist, von Australien über Brasilien bis Kalifornien. Und wir haben da einige Dinge in der Pipeline. Wir werden weiter in der Policy an einigen Schlüsselmitgliedstaaten die Implementierung beobachten, in Deutschland, Österreich, den Niederlanden schon mal fix. Wir bauen auch eine freie Software, genannt Who Identifies Me, wo es für alle Akteure der Zivilgesellschaft möglich sein wird, wirklich in Echtzeit datengetrieben herauszufinden, wer mich identifizieren will, also wer will unsere Pass- oder Gesundheitsdaten anfragen über die ID-Wallet. Ja, neben eIDAS gibt es natürlich den Omnibus. Dazu hatte ich auch an Tag 1 einen Vortrag gemeinsam mit Ralf Benrath. Das ist Teil der Deregulierungsagenda von Ursula von der Leyen, der aktuellen EU-Kommission. Da geht es um die Wurst, da geht es um die Datenschutzgrundverordnung, die in wichtigen Kernbestandteilen aufgeweicht werden soll. Zum Beispiel würde dann das Geschäftsmodell von Google mit personenbezogener Werbung vielleicht gar nicht mehr unter die DSGVO fallen. Und andere pseudonymisierte oder identifizierte Daten. Da gibt es viel, wo wir streiten werden müssen in den kommenden 1,5 Jahren. Daneben ist im Jänner auch noch eine Reform der Netzneutralität geplant im Rahmen des Digital Networks Act. Netzneutralität ist für mich persönlich mein Leib- und Leben-Thema, mit dem habe ich angefangen. Das war eines der Dinge, wo ich immer mich schützend vor dieses Gesetz und diese Prinzipien eines offenen, freien Internets stellen werde. Also das wird natürlich uns sehr beschäftigen. Ja, und dann in Österreich haben wir einige Dinge, wo die aktuelle Regierung jetzt schon Dinge verbockt hat, die wir aufräumen müssen. Wir werden Anfang nächsten Jahres vor den Verfassungsgerichtshof ziehen, um den Bundestrojaner wegzuklagen. Was in Deutschland Staatstrojaner heißt, ist in Österreich ja jetzt mit dem Bundestrojaner beschlossen worden von der Dreierkoalition. Da haben wir vor, dass wir eine Verfassungsbeschwerde einbringen. Ja, ein zweites Mal gehen wir auch zum Höchstgericht und zwar bezüglich Untersuchungsausschüssen. Die sind in Österreich anders als in Deutschland oder im Europaparlament ja nicht über den Livestream-Internet verfügbar und verfolgbar. Und genau das wollen wir ändern. Wir wollen, dass es bei allen Untersuchungsausschüssen in Österreich eine Möglichkeit für die Öffentlichkeit gibt, vom Internet aus zuzuschauen. Wenn jetzt zumindest ein Minister, eine hohe Beamtin dort aussagt, dann will ich da selber zuschauen können und mich nicht nur auf die Medien und deren Zusammenfassung verlassen können. Das wäre auch eines der rechtlichen Projekte, die wir vorhaben. Ja, das ist nur ein Bruchteil. Daneben haben wir noch die Academy. Wir gehen an hunderte Schulen im Jahr inzwischen und trainieren dort digitale Selbstverteidigung. Ja, wir sind da auch in mehreren Bundesländern, in der Steiermark, in Salzburg, in Oberösterreich, in Niederösterreich. Epicenter.academy ist immer der richtige Anlaufpunkt, da kann man uns buchen. Wir kommen gerne überall hin. Wir haben in manchen Bundesländern auch Förderungen von der Arbeiterkammer oder der Landesregierung, über die es dann für die Schulen gratis oder gefördert ist. Da muss man nicht die ganzen Kosten tragen, was natürlich für manche Schulen nicht zu stemmen ist. Wir haben auch ein Projekt, wo wir in Frauenhäuser gehen, weil dieses Thema digitale Gewalt ist ja ein sehr großes. Es ist leider so, dass Stalkerware sehr weit verbreitet ist und da ist es uns auch riesiges Anliegen, dass das Wissen vorhanden ist bei den beratenden Einrichtungen, um Mädchen und Frauen aus Gefahrensituationen zu bringen und auch ihre Privatsphäre intakt zu halten und sie da zu schützen vor Ex-Partnern. Und ja, daneben wird es einige Konferenzen geben, wo wir im nächsten Jahr sein werden. Da findet man alles auf epicenter.org/kalender. Zum Beispiel kann ich jetzt schon sagen, dass wir auf dem Elevate Festival sein werden mit dem Netzpolitischen Abend, dass wir vielleicht auf dem Internet Governance Forum sind, wenn es weltweit passieren wird, auf der Republika, auf der CPDP, einige Events in Brüssel, in Berlin, wo die Community halt zusammenkommt, da werden wir auch zu finden sein.
5: Ich glaube, beim Netzpolitischen Abend gibt es auch einen Podcast, oder?
6: Ganz genau, Herbert Gnauer hat den Netzpolitischen Abend bei mehreren freien Radios in der Programmrotation, wo genau, das ändert sich, glaube ich, immer so ein bisschen nach Programmfenster, aber es ist auf jeden Fall, fast alle Netzpolitischen Abende werden über die freien Radios ausgestrahlt und sind auch natürlich unter Creative Commons abrufbar.
5: Ja, danke, Thomas.
6: Ich danke.
0: So, diesen netzpolitischen Abend, den müssen wir wahrscheinlich dann auch in die Shownotes stellen. Und,
2: ich schaue gerade, ich weiß nämlich, dass der ganz normale Programmfenster einmal im Monat ist und es kann sein, dass der zum Beispiel eben genau unser Sendefenster ist bei Let's Netz, nur halt am 3. oder am 2. oder sowas, da gibt es irgendwas, ich weiß nicht genau. Aber das kann ich nachreichen.
0: Genau.
2: Das finde ich jetzt gerade nicht, da sind wir jetzt ein bisschen zu schnell. Gut.
0: Machen wir das.
2: Kann ich im Podcast dann schreiben. Ja, ja, ganz interessant, was ich auch bemerkenswert finde. Und das gab es auch schon mal bei der Privacy Week, diese Konferenz, die in Wien eine Zeit war, gab es auch schon mal so Schulungen für Frauenhäuser. Und das finde ich eine ganz wichtige Sache. Das wäre eigentlich was, finde ich, was echt klasse wäre, wenn Frauenhäuser das in Anspruch nehmen, weil durch die Förderungen das ja auch gratis ist, dass sie gratis diese Schulungen für die Mitarbeiterinnen besuchen können. Und das ist eigentlich ganz was Wichtiges, dass sie die ihre Frauen quasi, die bei Erna unterkommen, gut schützen können. Und Erna die Tools auch weitergeben können als Mitarbeiterin. Das ist ganz eine wichtige Sache, denke ich.
0: Auf jeden Fall,
2: da
0: ja.
2: Dass die Frauenhäuser da aktiv werden.
0: Und ein tolles Angebot natürlich.
2: Ganz genau, weil ja, genau. Ja, das war das, ja. Das waren jetzt quasi unsere digitalen Themen, quasi mit den Digital Courage und Epicenter Works. Genau. Und dann die nächsten zwei
0: Beiträge, die du mitgebracht
2: genau,
0: hast.
2: Genau. Danke. die sind dann, ja, okay, jetzt habe ich es verloren, mein Pad, egal. Der nächste Beitrag wäre von Boa. Diese Person hat mir ein Interview gegeben zum Thema
0: Kontensperrungen bei der Roten Hilfe.
2: Ganz genau, danke. Genau, Rote Hilfe, genau.
0: Ja. Sollen
2: wir? Ja, ich spüre es gleich auf. Nein, spüre es gleich auf.
0: Sagen wir dazu dann auch vielleicht. Genau.
7: Ich bin Susi vom Freien Radio. Welche Projekte und Kampagnen habt ihr gerade von der Roten Hilfe? Genau, ihr habt irgendeinen Scheiß mit den Banken. Erklär mal, was da passiert ist.
8: Ja, uns wurden vor 2 Wochen alle unsere Bankkonten gekündigt von 2 Banken, die wir noch hatten. Wir hatten schon vor einem Jahr eine Kontokündigung bei einer anderen Bank. Also wir stehen jetzt gerade ohne Konto da. Wir sind die größte linke Rechtshilfeorganisation, Solidaritätsorganisation in Deutschland mit 20.000 Mitgliedern.
7: Das ist bundesweit, oder?
8: Bundesweit.
7: Das ist der EV, oder?
8: Ja, genau. Verein. Genau. Wir sind ein Verein, klassisch. Nee, das sind wir nicht. Also wir fühlen uns als gemeinnützig, aber wir sind von den Steuerbehörden nicht so anerkannt, weil in Deutschland sind sehr enge Grenzen an die Gemeinnützigkeit gegrenzt. Und da werden wir dann nur Linke unterstützt, was unser Anspruch ist. Wir wollen keine Rechten unterstützen oder sonst keine Nazis unterstützen. Und wenn wir nur Linke unterstützen, geht nicht die Gemeinnützigkeit. Das lehnt der Staat ab.
7: Was ist da passiert mit den Banken? Warum haben wir eigentlich das gekündigt?
8: Ja, da können wir nur spekulieren. Das Finanzwesen ist ja sehr intransparent, international. Wir hatten von einer Bank, die uns gekündigt hat, 3 Wochen vorher die Nachfrage, was wir in Bezug auf Spendensammlungen Antifa Ost machen würden. Antifa Ost ist so ein Konstrukt, wo mehrere Leute, gerade in Deutschland, mehrere Antifas auf der Anklagebank sitzen, in Dresden und in Düsseldorf. 15 Leute sitzen da auf der Anklagebank, insgesamt meisten davon auch im Knast. Und was wir in dem Kontext eben an Spenden sammeln, wollte die Bank wissen. Das ist der einzige Hintergrund, der uns konkret gesagt wurde. Und dann können wir uns erschließen, weil eine Woche vorher hat Donald Trump die Antifa Ost auf die Terrorliste gesetzt der USA. Und dadurch kamen wir auch auf Listen des internationalen Finanzwesens, wo die Terroristen gelistet werden. Also wir sind da in Gesellschaft, oder die Antifa Ost ist da in Gesellschaft mit Iran und anderen, die man da eben gern draufsetzt. Und in diesem Kontext vermuten wir, dass die Banken dann gesagt haben, dieses Risiko für die Rote Hilfe weiterhin Konten zu tragen, können wir nicht mehr nehmen. Aber auch auf mehrfache Nachfrage hin geben uns die Banken keinen Grund dafür, sagen wir uns nicht, obwohl sie rechtlich dazu verpflichtet werden. Und deswegen können wir spekulieren, aber diese Verbindung ist für uns klar. Also Donald Trump setzt uns auf die Terrorliste, wir landen durch die Dominanz der USA im Finanzwesen auf Bannlisten, Sanktionslisten, und dann kriegen hier in Deutschland die Banken kalte Füße.
7: Aber welche Möglichkeiten, habt ihr da Ideen, seht ihr irgendwelche Möglichkeiten, wie ihr vorgehen könnt? Kann man da klagen oder was könnt ihr jetzt tun?
8: Genau, wir sind auf dem Klageweg. Wir klagen jetzt gegen die Sparkasse. Das ist die öffentlich-rechtliche Bank in Deutschland. Die hat auch einen staatlichen Grundversorgungsauftrag. Also genau. Sie muss allen Menschen ein Konto zur Verfügung stellen und nach der neuesten aktuellen Rechtsprechung auch jedem Verein. Darauf bauen wir, darauf klagen wir. Da ist auch schon jetzt die erste Verhandlung angesetzt Mitte Januar, dass wir ein Konto da wieder bekommen. Und wir prüfen auch bei der anderen Bank noch rechtliche Schritte. Und da ist auch das Besondere, das ist eine Genossenschaftsbank, die sich auch linke Werte auf die Fahnen schreibt. Und die, da ist jetzt auch relativ viel Wind, der von Solidaritätsstrukturen gemacht wird, die da auch überlegen, irgendwie die Bank da nochmal unter Druck zu setzen. Also wir merken ganz viel politischen Rückenwind auch gerade, der uns da kommt. Und was wir halt auch merken, wo wir halt deswegen überzeugt sind, es braucht so eine Organisation wie die Rote Hilfe. Wir haben in den letzten 2 Tagen, seit die Sache öffentlich ist, 900 neue Mitglieder gewonnen, und da ist einfach richtig was los und die Leute brauchen Solidarität. Wir spüren ganz viel Solidarität und das zeigt, dass es so eine Organisation wie uns dringend braucht.
7: Also unterstützen kann man euch in Form, dass man Mitglied wird. Was muss man als Mitglied da? Sollte man das spenden oder um was geht's da?
8: Genau, da ist ein Beitrag. Wir haben jetzt einen Beitrag von 5 Euro im Monat.
7: Im Moment,
8: wir haben glücklicherweise, läuft die Kündigungsfrist noch bis Februar. Okay. Also wir können aktuell arbeiten, okay. Und das Urteil in der Sparkassensache wird auch vorher da sein. Also wir hoffen, dass es keine kontofreie Zeit gibt.
7: Okay.
8: Aber natürlich müssen wir jetzt...
7: Milliarden im Koffer lagern.
8: Genau. Und das wollen wir vermeiden. Also wir hatten auch schon Merchandise-Ideen, dass wir jetzt den Geldkoffer auf den Markt bringen, den Rote-Hilfe-Geldkoffer. Aber so weit wollen wir es nicht kommen lassen, sondern wir sind davon überzeugt, dass wir ein Konto behalten können. Aber es ist trotzdem natürlich mit 20...
7: Stress, der nicht sein müsste, oder?
8: Es ist Stress, und es ist auch leider so, halt mit 20.000 Leuten, mit 20.000 Mitgliedern, 50 Ortsgruppen, die wir haben, ist halt ein Konto auch kaum machbar, weil wir verlieren dadurch eine Autonomie. Wir wollen eigentlich eine Autonomie von allen Ortsgruppen und dass da Leute was tun können. Und wir werden jetzt gezwungen, quasi ein zentraler Verein zu werden. Und da, also eigentlich, das muss man sich vorstellen.
7: Wir aus dem Chaos. Und bei uns ist Dezentralität ganz, ganz wichtig.
8: Ja, genau. Und das verlieren wir jetzt durch irgendeinen scheiß Verwaltungsakt. Und wir verlieren es auch durch eine Entscheidung, das muss man sich mal klar machen, durch eine Entscheidung von Trump, die der in den USA trifft. Und die deutsche Bundesregierung sagt, diese Antifa Ost, diese Leute, die da alle auf der Anklagebank sitzen, die sitzen alle im Knast, die stellen keine Gefahr mehr dar. Wir sehen überhaupt nicht, dass es Terroristen sein sollen. also die eigentlich dafür da sind. Und es geht direkt, Donald Trump entscheidet in den USA ganz unmittelbar nach Deutschland durch und auch ganz unmittelbar nach Europa kann er durchschalten. Also es trifft dann genauso gut Österreich, dass solche Entscheidungen 1:1 umgesetzt werden. Und da ist wirklich ein richtiges Defizit. Und es trifft jetzt uns als eine linke Organisation und auch Leute, die uns jetzt vielleicht nicht mögen, müssen doch dann sehen, dass irgendwie hier Zivilgesellschaft so richtig unter Druck steht. Und es ist halt, wir brauchen in dieser Welt, in der wir sind, brauchen wir ein Bankkonto und brauchen wir Zugang zu finanziellen Mitteln, gerade um Demokratie heutzutage noch zu verteidigen und irgendwas zu tun. Und dieses Mittel wird uns jetzt genommen. Und da muss Zivilgesellschaft aktiv werden, da muss aber auch eine Bundesregierung und da muss auch Europa aktiv werden. Das ist wirklich, also das ist jetzt der Anfang und wir müssen gemeinsam gucken, dass es so nicht weitergeht. Also da sind wir alle gefragt.
7: Ja, kannst du ein bisschen zu den Kampagnen und Plänen oder was macht ihr nächstes Jahr als Rote Hilfe? Habt ihr
8: Ja, wir machen weiter, das ist ganz klar. Und es ist, also wir merken jetzt den Rechtsruck mit dieser Konto-Geschichte. Aber natürlich gibt es auch an jeder anderen Ecke, merken wir gerade, wie die Rechte immer mehr Einfluss gewinnt. Und deswegen müssen auch viel mehr Leute auf die Straße gehen. Und wenn viel mehr Leute auf die Straße gehen, kriegen die auch viel mehr Repression und wir müssen viel mehr tun. Also und die Klimakrise nimmt immer weitere Ausmaße an. Also es gibt 1000 Stellen, wo Leute jetzt auf die Straße gehen müssen und protestieren müssen. Und dafür braucht es dann auch eine starke Organisation wie die Rote Hilfe im Rücken, damit die Leute sich nicht die Sorgen machen müssen, dass sie für ihren Protest dann irgendwie in die Pleite getrieben werden oder dass sie mindestens halt den politischen Rückhalt haben von Leuten, dass es jetzt gerade wichtig ist, für linke Ideen einzustehen, für ein gutes Klima einzustehen und irgendwie die Auswüchse des Kapitalismus und des Rechtsdrucks, soweit es geht, zu begrenzen.
7: Ja, danke.
8: Danke dir.
0: Ja, damals wussten sie es noch nicht, also das Interview war von Ende Dezember, jetzt mittlerweile am 16. Jänner hat es bereits ein Gerichtsurteil gegeben, dass die Kontosperrung der Sparkasse nicht rechtens war, genau. Und dort ist auch rausgekommen, dass es tatsächlich zu den Kontoführungen gekommen ist, weil die Sparkasse befürchtet hatte, sich zur Finanzierung von Terror schuldig zu machen, was eben, wie gesagt, wie Boa gesagt hat, nur auf der Einschätzung von Donald Trump gewesen ist, die Antifa Ost, also der die Antifa Ost eben auf die Terrorliste gesetzt hat, von der sogar die deutsche Bundesregierung überrascht gewesen ist und eine Sprecherin sogar mittlerweile gesagt hat, dass das komplett absurd ist, weil die das Gefahrenpotenzial der Antifa Ost oder wie dieser Behördensprecher heißt, ist letztens sogar gesunken.
2: Ja, und vor allem, die sind alle im Häfen. Also was soll, wo soll die Gefahr sein, wenn die alle Prozesse haben und eingeknastet sind. Ja. Die sind ja nicht draußen und schwirren da um und das ist absurd. Ja.
0: Genau.
2: Aber es ist arg, wie schnell, wie viel Einfluss quasi diese internationale Politik von Trump quasi auf unsere Persönlichkeitsrechte hat.
0: Ja.
2: Als Org, ja?
0: Ja, absolut.
2: Und jetzt haben wir wieder genau bei diesem Thema, bei diesen großen Tech-Unternehmen und so weiter.
0: Und auch Abhängigkeiten von der ganzen Digitalisierung und so weiter. Ja, es hat ja da auch Spendenaufrufe dann gegeben, weil die Rote Hilfe dann teilweise wirklich auch Bargeld gebraucht hat, einfach. Soweit ich weiß, oder warte mal, irre ich gerade, dass auch die Konten von einzelnen Mitgliedern gesperrt wurden.
2: Da habe ich keine Informationen. Und du warst, glaube ich, beim Vortrag Kongress dort, und da war ich nicht. Also das weiß ich nicht. Vielleicht hast du das im Vortrag erfahren.
0: Und also das muss man sich einfach mal klar werden. Dir wird, weil du Mitglied von dem Verein bist, wird dir dein privates Konto genommen.
2: Ganz genau.
0: Und du hast keinen Zugriff mehr auf dein Bargeld. Also du kannst nicht mehr einkaufen gehen, du kannst dir kein Essen mehr kaufen deswegen.
2: Das
0: also,
2: ist ja Wahnsinn. Ja.
0: Und was ich aber zum Beispiel auch ein ganz nettes Projekt gefunden habe, ich weiß es nicht, ob du es gesehen hast, das war unten am Eingang gleich, das war so ein ganzer alter Zigarettenautomat, der so einer, wo man unten, wo man Münzen einwirft und unten dann die Schubladen rausziehen kann.
2: Also von Paulaner.
0: Genau, von Paulaner. Die hat da ein, also die hat Antifa, Ohrringe, Pins, Buttons und so weiter hergestellt.
2: So Schmuck, die,
0: genau
2: hat,
0: so
2: die macht, die, ihr Hobby ist selber Schmuck.
0: Genau.
2: Sie hat eine Diplomarbeit über Schmuck geschrieben. Soweit ich weiß. Ich weiß nicht, ob sie das gerade fertig gemacht hat oder ob sie das gerade im Fertigen macht. Sie hat geschrieben, nein, sie hat
0: die,
2: uns erzählt, dass sie gerade noch arbeiten muss.
0: Die hat sie gerade fertig gemacht. Also vor ein paar Tagen hat sie...
2: Ach so, hat sie es abgegeben.
0: Ja,
2: super.
0: Genau, schön, voll. Genau. Ja, genau. Und die Einnahmen aus diesem Zigarettenautomaten mit den Schmuckstücken, die sind auch größtenteils an... Also an die Rote Hilfe und noch an einen anderen Verein gegangen,
2: ja,
0: aber
2: genau.
0: Zum größten Teil an die Rote Hilfe. Fand ich ein schönes Projekt.
2: Ich glaube, also die Rote Hilfe hat ja aufgerufen, dass mehr Mitglieder wollen und ich kann mir auch vorstellen, dass im Zuge dieses Vortrags die Leute dann sich gleich einen Mitgliedsantrag ausgefüllt haben, weil so sind halt die CCCler, weil für die Leute, die gut verdienen, ist es ein bisschen wurscht, ob sie, ich weiß nicht, was jetzt die Mitgliedschaftsgebühr, die Jahresmitgliedschaft ist, wenn das irgendwie 50 Euro sind, ist das für so einen CCCler, der gut verdient, einfach auch nicht so viel Geld.
0: Ja.
2: Die machen das dann, das ist wirklich nett, dass dann,
0: ja.
2: Da kann man dann viel erreichen, oft mit so einem Verein, wenn man auch gar nicht so groß ist.
0: Absolut.
2: Gut. Ja, dann haben wir nur ein Thema, das war es dann auch wieder.
0: Genau, also wir ändern uns gegen Ende der Sendung, aber
2: genau.
0: So 12 Minuten haben wir noch.
2: Genau, also ich würde jetzt den Beitrag noch abspielen. Mhm. Und zwar, das ist das Thema Bezahlkarte. Bezahlkarte ist auch in Salzburg, im Bundesland Salzburg eingeführt worden. Der Markus Walter von der KPÖ hat dann noch eine Brandrede gegen die Bezahlkarte im Landtag gehalten, in Salzburger. Das war aber, glaube ich, schon letzten Sommer. Aber trotzdem, leider, wurde dann abgestimmt und sie wurden einfach überstimmt. Ne? Also, und deswegen wurde die Bezahlkarte für Flüchtlinge eingeführt. Das bedeutet, dass die... Es kann sein, dass die Bezahlkarte in Österreich ein bisschen anders funktioniert wie in Deutschland, aber in Österreich ist es jetzt in Kraft und die Leute kriegen eher ein Taschengeld und ich weiß nicht, in dem Fall glaube ich nicht Essensgeld, nur das Taschengeld, glaube ich, auf diese Bezahlkarte und das ist, glaube ich, normalerweise sind 40 Euro im Monat Taschengeld pro erwachsene Person. Wenn ich das noch richtig, ich habe vor vielen Jahren in diesem Bereich gearbeitet, damals waren es 40 Euro, kann sein, dass es mehr geworden ist, aber wahrscheinlich sind es noch immer 40 Euro.
0: Und was ist die Problematik, wenn Sie die 40 Euro auf die Karte kriegen?
2: Weil Sie können dann, was ist sie, bei einem Billa, bei einem Hofer, bei so normalen Shop, Supermärkte können Sie natürlich einkaufen, aber vielleicht wollen die Flüchtlinge lieber beim arabischen Supermarkt einkaufen. Und das geht dann eventuell nicht, ja. Weil die Bezahlkarte nicht, weil sie da nicht einkaufen gehen. Sie können vielleicht auch keinen Tabak kaufen. Ich meine, ein erwachsener Mensch, warum sollte er nicht selbst entscheiden, ob er Tabak kaufen kann oder nicht? Das ist auch so Sachen wie meine Jugend zum Beispiel, wenn die Geld gekriegt haben, dann haben sie einfach immer sie ganz gern einfach ein Kebab gegönnt. Und das geht halt dann nicht. Du kannst nicht beim Kebab-Bude dann hingehen und also, und warum, also wo ist es Problematik, dass die Leute es nicht im Bargeld kriegen? Also, weil, ja, na sicher.
0: Ja, verstehe.
2: Ja, also das ist einfach so die Sache, dass man den Leuten, das ist eine Bevormundung, dass man den Leuten nicht zutraut, dass sie selbst entscheiden können, erwachsene Menschen oder Jugendliche, aber Kinder haben ja auch Rechte, dass sie selbst entscheiden
0: die
2: können,
0: sie
2: für was sie
0: Geld Kaugummi kaufen.
2: Ja, für was sie ihr Geld ausgeben. Das ist einfach eine Bevormundung. Mhm. Und wenn sie von diesem wenigen Geld, das sie haben, die 40 Euro im Monat, dann noch Geld heimschicken, dann ist es auch ihr Recht. Das ist einfach eher ein Recht. Es ist einfach eher ein Geld und es ist eh nicht viel. Und wenn sie es vom Mund absparen, dann dürfen sie es einfach. Ja. Und ja, aber gut, hören wir uns mal den Beitrag an. Die hat da die Frau, die sage jetzt nicht den Namen, weil es möchte sie nicht. Das war eher ein anonymes Interview. Aber
0: genau, weil da gibt es wohl einen Trick, diese Bezahlkarte zu umgehen. Und
2: Genau, zum Umgehen und wie sie da generell mit dem umgehen.
0: Genau.
2: Und sie hat halt da noch mehr, welche, sind nur mehr Beispiele, und wo man es nicht verwenden kann, die Bezahlkarte.
0: Das hören wir uns mal an.
2: Ganz genau.
7: Genau, Bezahlkarte ist das Thema. Ja. Ihr macht die Kampagne in Deutschland. Kannst du grob in ein paar Worten erzählen, wie das funktioniert und warum ihr das macht?
9: Also wir machen das insgesamt, weil als sie eingeführt wurde, die Bezahlkarte, war, die heißt hier Sozialkarte, aber es ist eine Bezahlkarte, war klar, dass die mit Restriktionen versehen ist. Das bedeutet, die Personen, die die haben, können das haben die bekommen, die neu angekommen sind. Das heißt, 185 Euro Taschengeld dürfen sie nur 50 Euro pro Monat in Cash abheben und den Rest müssen sie in Geschäften kaufen, die meistens in Deutschland Visa-Karten akzeptieren. Das sind Geschäfte, in denen man nicht einkauft, wenn man nicht viel Geld hat, sondern man geht in kleine Lebensmittelläden, man kann keine Schulausflüge mit der Karte bezahlen, mit Sportvereinen funktioniert das manchmal nicht. Also es gibt ganz viele Sachen, die man damit nicht bezahlen kann. Das finden wir sozial.
7: Keine Überweisungen, oder?
9: Keine Überweisungen, kein Onlinehandel. Die Überweisungen sind ab Januar zumindest in Hamburg so, dass es funktionieren soll, aber es funktioniert nicht. Wir haben die ersten Dokumentationen, dass über, wenn man das über die App beantragt, dass Rechtsanwaltskosten abgelehnt werden. Und das ist ein Recht, was jeder haben sollte, sich einen Anwalt zu nehmen, der im Asylverfahren ist. Und da haben wir jetzt die ersten Dokumentationen, dass das nicht funktioniert. Wir finden das ungerecht, deshalb haben sich Migrantinnen und Nicht-Migrantinnen zusammen überlegt, wie man diese Bargeldgrenze unterlaufen kann. Und ganz konkret, also ich glaube, man muss nicht mehr dazu sagen, dass das ungerecht ist. Ganz konkret funktioniert es so, dass die Migrantinnen mit ihren Visa-Karten in Lebensmittelgeschäfte gehen können und dort Einkaufsgutscheine kaufen können. Ich sage jetzt nicht die großen Marken, das sind die großen Discounter. Ja. Damit kommen sie zu uns und wir nehmen die Karten entgegen und zahlen 1:1 Cash aus. Dann haben wir einen Schuhkarton voll mit Discounterkarten und dann kommen solidarische Personen und nehmen uns die Karten ab und geben uns Cash. Dann sind wir wieder flüssig und können am nächsten Monat den ganzen Zyklus wieder von vorne anfangen. Das hat sich mittlerweile etabliert und es gibt ja, also ich spreche jetzt für Hamburg, aber es gibt in ganz Deutschland Initiativen, die sich gegründet haben, überall dort, wo die Karten eingeführt worden sind. Es gibt mittlerweile ein großes Netzwerk, die zusammenarbeiten auf ganz verschiedenen Levels. Also, weil der zweite, das eine, was ich jetzt geschildert habe, ist ja praktische Unterstützung, um Bargeld zu generieren. Aber das eigentliche Ziel ist ja, diese Karte wieder abzuschaffen. Und dafür braucht man natürlich auch Kapazitäten und Strategien. Und auch das wird in

0: eben 600 Euro. Auf einmal bis dahin sind die Leute schon hoch verschuldet. Also das funktioniert alles nicht so gut, wie die Politik sagt. Deshalb machen wir jetzt eine Datenerhebung, eine kleine Pilotstudie, um so ein paar Fakten zu sammeln, warum das nicht gut ist.
1: Wie kann man euch unterstützen?
0: Also in der eigenen Stadt gucken, ob es die Initiativen gibt und hingehen und fragen, was die brauchen. Man braucht alles. Man braucht Social Media Unterstützung, man braucht Leute, die tauschen. Man braucht unbedingt Übersetzung, um Vertrauen aufzubauen mit den Personen. Die haben Angst, dass sie übers Ohr gehauen werden.
1: Und das ist das einzige wenige Geld, was sie besitzen.
0: Das sind so die ersten Sachen, die mir jetzt einfallen. Aber vielleicht hast du noch Fragen.
1: Ja, ich habe noch eine Frage, und zwar das ist eine gemeine Frage. Aber der Gedanke kam auf, ob das ein Problem ist bezüglich, ob das unter das Geldwäschegesetz, also ob da ein Problem gibt mit Anführungszeichen Geldwäsche.
0: Also wir haben,
1: tauschen ja Geld.
0: Ja, wir arbeiten mit Juristinnen zusammen von Anfang an und wir haben immer wieder die Antwort bekommen, dass es nicht illegal ist, weil wir tauschen. So, wenn man Herrn Söder in Bayern fragt, ist das natürlich kriminell, was wir machen. Aber bisher, und es gab mehrere Bemühungen, das zu unterbinden, aber bisher gibt es keine Handhabe dagegen. Und für uns ist es vor allen Dingen, also wenn du jetzt mich fragst, für mich ist es gar nicht so wichtig, was mit mir passiert, sondern wir müssen natürlich einen Schutz haben für die, die neu angekommen sind und mit dieser Bezahlkarte sind. Und die sind viel, viel vulnerabler noch. Bisher ist nichts passiert, wobei wir schon gehört haben, dass Einzelne angeschrieben wurden, dass aufgefallen ist, dass sie dreimal 50 Euro im Monat von ihrer Karte abbuchen. Und da muss man sagen, da legt natürlich der Verdacht nahe, dass jemand auf die App geguckt hat. Und das ist verboten. Es gibt keine Beweise dafür, aber die sind natürlich, wir sind sehr aufmerksam und versuchen, allen Schaden abzuwenden von denen, die bei uns tauschen. Aber das ist, glaube ich, ein Punkt, wo man sehr aufpassen muss.
1: Ja. Hast du noch eine Frage? Ja, danke.
0: Sehr gerne.
2: Super. Ja, die Bezahlkarte.
3: Genau.
2: Das ist leider so, dass in Salzburg da noch keine Initiative gibt. Und wir werden auf jeden Fall davon berichten. Es gab schon Überlegungen beim sozialkritischen Stammtisch, gab es schon einmal eine Runde, wo wir darüber geredet haben. Und da gab es schon einige Gedanken drüber. Aber ich denke mal, wir werden berichten, wenn es da Neuigkeiten gibt.
3: Genau.
2: Ja.
3: Und damit nähert sich auch schon unsere Sendung ganz schön schnell dem Ende zu.
2: Jetzt hätte ich nur zwei Termine.
3: Sag die an.
2: Und zwar das OSM, OpenStreetMaps, Treffen am 3. Februar um 18 Uhr in der Elisabethstraße. Ich weiß jetzt die Hausnummer nicht ganz genau, aber das ist da im Bewohnerinnen-Service in Itzling.
3: Genau.
2: Nicht Itzling, sondern Elisabethvorstadt.
3: Genau, neben dem Volksheim.
2: Genau, und dann ein weiterer Termin am gleichen Tag, auch um 18 Uhr. Das ist ein bisschen unglücklich, vielleicht kann man das einmal irgendwie ein bisschen verschieben, dass das nicht am gleichen Tag ist. Die Lockpicker sind auch im Space bei uns in der Ulrike-Gschwantner-Straße 5 im ersten Stock.
3: Genau, und das war's mit unserer Jänner-Sendung von Let's Netz auf der Radiofabrik. Radio Riverflow, glaube ich, kommt diese Woche nicht. Da hat sich irgendwas in der Rotation verschoben.
2: Ganz
3: wegen
2: genau,
3: Silvester.
2: Genau.
3: Aber nach uns kommt jetzt wie immer der Mitternachtsreigen, der Your Soundtrack for the Night, glaube ich, heißen sie.
2: Ja.
3: Und damit verabschieden wir uns. Mein Name ist Jo.
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3: Da kommt
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2: Und die Susi.
3: Und die Susi. Bis zum nächsten Mal.
2: Tschüss.
3: Tschüss.
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Das waren jetzt die Titel Wouldn't Be Nice von den Beach Boys aus dem Album Pet Sounds und 8 Miles High von den Birds. Dieser Song wurde damals von vielen Radiosendern gar nicht gespielt, weil er für diese Zeit als zu abgehoben befunden wurde. Er war aber auch der Startschuss für den Psychedelic Rock. Was 1966 besonders macht, ist genau dieser Aufbruch. Viele Künstler begannen das Studio nun selbst als Instrument zu nutzen. Neue Aufnahmetechniken, Mehrspuraufnahmen und Effekte eröffneten völlig neue Möglichkeiten. Ja, und in diesem Jahr stürmten natürlich auch viele heute noch bekannte Songs die Hitparaden, wie wir jetzt gleich hören werden, von den Rolling Stones, den Hollies und den Troggs. Jetzt dreht die Musik etwas lauter und lasst euch in dieser Stunde weiterentführen in ein Jahr voller Innovation, Kreativität und unvergesslicher Songs.

Ja, das waren jetzt echte Klassiker von tollen Bands. Ende 1966 taucht plötzlich ein neuer Name auf in der Musikszene. Es war Jimi Hendrix und mit seiner ersten Single Hey Joe begann praktisch seine Karriere. Mit einem neuen verzerrten Gitarrensound, viel Gefühl und Energie zeigt Hendrix hier bereits, was später Standard in der Rockmusik wurde. 1967 schaffte er dann auch den weltweiten Durchbruch und wurde zu einem der einflussreichsten Gitarristen aller Zeiten. Und ebenso steigt Eric Clapton 1966 bei den Yardbirds aus und gründete die Band Cream. Er war auch wesentlich beteiligt bei der Entwicklung des Rockgitarrenspiels.

Hey Joe, I Feel Free von den Cream und Substitute von der Gruppe Who, die 1966 ihren neuen Stil festgelegt hat. Bekannt wurden sie auch in diesem Jahr mit ihrem Auftritt in Köln, wo sie bereits nach 5 Songs ihre Instrumente auf der Bühne zertrümmert haben. Ja, Skandale gab es auch in diesem Jahr in London. John Lennon sagte in einem Interview, die Beatles seien populärer als Jesus, was zur Folge hatte, dass viele der Radios ihre Songs boykottiert haben und Fans sogar ihre Beatles-Platten verbrannten. Auch ein Grund, warum damals die Beatles mit ihren Touren und Live-Auftritten aufgehört haben und somit ins Studio gegangen sind. Auch eine Castingband wurde in diesem Jahr bekannt. Für eine TV-Serie wurden Leute gesucht für eine Musikgruppe. Und so entstand die Fake-Band The Monkees, die eigentlich am Anfang gar nicht selber die Instrumente spielen konnten, erst später dann zu ernsthaften Musikern geworden sind und große Erfolge mit ihren eigenen Songs dann hatten. Hier hören wir von ihnen I'm a Believer und darauf folgen auch aus diesem Jahr die Titel Bandit von der Gruppe Dave D. Dozy, Beaky, Meek & Titch sowie von den Kinks Sunny Afternoon.

1966 ist auch das Jahr, als Bob Dylan eines der ersten Doppelalben der Rockgeschichte veröffentlicht hat. Aus diesem Album hören wir jetzt Rainy Day Woman, einer seiner ungewöhnlichsten Songs, der bewusst so chaotisch und unperfekt aufgenommen wurde im Studio. Klingt zwar wie eine betrunkene Blaskapelle, wurde aber in diesem Jahr einer seiner bekanntesten Hits in den Charts. Dann hören wir noch zwei weitere legendäre Singer-Songwriter mit bekannten Klassikern, Neil Diamond mit Solitary Man und Donovan mit Mellow Yellow.

So, das waren heute Songs aus dem Jahr 1966. Wie gesagt, es war eines der spannendsten und prägendsten Jahre der Pop- und Rockmusik. Und es war die Zeit, in der sich die Musik vom einfachen Beat bis hin zu künstlerischen, experimentellen Sounds entwickelt hat. Viele Künstler und Bands, die heute legendär sind, haben in diesem Jahr Meilensteine für die Popmusik gesetzt. Und mit den beiden letzten Songs aus 1966 möchte ich mich für heute verabschieden. Ich hoffe, diese Sendung hat euch gefallen. Flower Power Radio gibt es das nächste Mal am 24. Mai um 18 Uhr. Das ist dann der Pfingstsonntag. Wenn ihr Zeit habt, dann freue ich mich wieder, wenn ihr dabei seid. Ich wünsche euch jetzt noch einen schönen Abend. Und hier kommen noch Simon und Garfunkel und Lovin' Spoonful.

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0: High-Level Headphones mit Time Keeps Him Waiting.

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0: Offbeat Mafia mit Sklaven der Zeit.

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Jungle Rock, Hank Mazel. Eine Stunde Rocking 50s, eine Stunde 50s, Hillbilly, Rockabilly, Rhythm and Blues, aus die 50er Jahre, jede Woche auf die Freie Österreichische Rundfunk, Radiofabrik in Salzburg, Radio Froh in Linz und Radio Helsinki in Graz. Heute bei uns in the Rocking 50s, eine Animal Special. Okay, eine gute Rat. Bellende Hunde beißen nicht. Don Woody, oh yeah, cheer, with Barking Up the Wrong Tree, Decca Records, Rockabilly Loose Geeks!

0: Yeah, that's it. Das war Earl Sloan in Hillbilly Style. Op 1954, gibt es eine Revolution in Amerika. Hillbilly verschwindet langsam aber sicher. Und Rockabilly-Musik ist damals entstanden. Eine Mischung aus Blues und Hillbilly. Aus dem Underground, Rockabilly, haben wir jetzt hier. Billy Wallace. We hebben übrigens in deze Animal Special in de Rocking 50s heute bereits einige Wolf Songs gespielt. En een van mijn persoonlijke favoriete songs betreft Wolf Call Songs is de Wolf Call van Billy Wallace. Aus dem jaren 1957. Billy Wallace, on the edge here met Wolf Call. When the sun goes down, the wolf is on the prowl.
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2: The Frozen Orchestra mit Freak Control.

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Dorfradio, das Radiomagazin der Dorfzeitung.com. Dorf ist überall. Herzlich willkommen zum Dorfradio. Heute blicken wir zurück auf jene 10 Beiträge, die im abgelaufenen April auf der Dorfzeitung.com am meisten gelesen wurden. Die Liste der Artikel ist, wenn man sie genauer betrachtet, mehr als nur eine Reihung von Klickzahlen. Sie zeigt, was Leserinnen und Leser interessiert, was Fragen aufwirft und was einen zweiten Blick verlangt. Auffallend ist, wie vielfältig dieses Interesse ist. Es reicht von Stadtgeschichte und Erinnerungskultur über Kunst und Architektur bis hin zu gesellschaftlichen Konflikten. Neben pointierten Debatten finden sich interessante Beobachtungen, historische Fundstücke und Texte, die dem öffentlichen Raum seine Bedeutung zurückgeben. Es folgt Charles Mingus mit Goodbye Pork Pie Hat.

Das Spuckpodest, Salzburgs Pranger für Beamte. Der meistgelesene Artikel des Monats April führt in eine Vergangenheit, die heute befremdlich erscheint und gerade deshalb aufschlussreich ist. Es geht um das sogenannte Spuckpodest.

plötzlich eine ganze Epoche charakterisiert. Macht zeigt sich eben nicht nur in Gesetzen und Institutionen, sondern auch in ihren sichtbaren Ritualen. Das nächste Musikstück ist von Nina Simone, und zwar »Black is the color of my true love's hair«.

Wenn die Masken Trauer tragen, ein Cartoon von Thomas Selinger. Der am zweithäufigsten gelesene Beitrag trägt schon im Titel die ganze Debatte rund um die Ablöse von Festspielintendant Markus Hinterhäuser in sich. Die Zeichnung sowie der Text blicken auf ein Feld, in dem Masken nicht nur verhüllen, sondern auch etwas preisgeben. Dort, wo Hochkultur, Machtanspruch und Intrige aufeinandertreffen, entsteht eine eigene Sprache. Sie wirkt über Form, Geste und Atmosphäre. Und oft sagt das, was gezeigt wird, mehr als jede offizielle Erklärung. Es folgt Thelonious Monk mit Round Midnight.

0: Tonalität vor Kunst. An dritter Stelle steht der Kommentar vom Spaziergänger mit dem Titel Tonalität vor Kunst. Er ist kurz, knapp und gerade deshalb wirksam. Es geht um Geschmack, um Erwartung und letztlich um die Freiheit der Kunst selbst. Wenn Kunst nur dann akzeptiert wird, wenn sie gefällig bleibt, wird es problematisch. Der Beitrag verdichtet genau diesen Konflikt und trifft damit einen Punkt, an dem kulturpolitische und ästhetische Fragen ineinander übergehen. Bei der Frage nach der Tonalität spricht man in Salzburg nicht immer von der Musik.
1: Die Ära Markus Hinterhäuser geht zu Ende. Künstlerisch war das eine gute Zeit, was in Salzburg allerdings noch lange kein Grund für eine Vertragsverlängerung ist. Hier zählt bekanntlich nicht nur die Qualität, sondern vor allem die Tonalität. Anders lässt sich die berühmte Wohlverhaltensklausel im Arbeitsvertrag schwer erklären. Mag sein, dass es da und dort Kommunikationsprobleme gab. Hinterhäuser gilt schließlich nicht als Meister der Schamoffensive. Und ja, auch die Querelen rund um die Besetzung der Schauspielchefin werfen kein gutes Licht auf den Intendanten und die Festspiele. Offensichtlich ist Dialogbereitschaft kein herausstechendes Merkmal der beteiligten Parteien. Der nächste Musiktitel ist von Duke Ellington, Mood Indigo.

Der viertgereihte Beitrag ist eine Buchrezension. Mit Homo tapir von Regine Koth-Afzelius wird es eigenwillig, vielleicht auch ein wenig schräg, jedenfalls aber anregend. Solche Buchtitel wecken Neugier, weil sie nicht sofort zeigen, worum es geht. Und vielleicht ist genau das ein Teil ihres Erfolgs. Der Text bewegt sich in einem Zwischenbereich aus Kunstbeobachtung, Verfremdung und stiller Ironie. Das Fremde wird nicht wegerklärt, sondern zunächst einmal ernst genommen. Das ist wohltuend. Zwischen Tiergestalt und Menschenbild öffnet sich ein Raum, in dem Gewissheiten kurz ins Wanken geraten. Kunst darf rätselhaft bleiben und gerade darin präzise sein. Dass ein solcher Beitrag zu den meistgelesenen gehört, ist ein gutes Zeichen. Es folgt das Oscar-Peterson-Trio mit Night Train.

An fünfter Stelle steht der Übersichtsartikel Letzte Woche am meisten geklickt. Auch Übersichtsartikel haben ihr Publikum. Letzte Woche am meisten geklickt ist ein Beitrag, der auf den ersten Blick rein serviceorientiert wirkt, tatsächlich aber etwas über kollektive Aufmerksamkeit erzählt. Was lesen andere? Wo sammelt sich gerade das Interesse? Welche Themen haben Resonanz? Solche Ranglisten sind kleine Spiegel des Medienalltags. Sie bündeln und ordnen und sie zeigen, dass Öffentlichkeit auch ein Prozess der gegenseitigen Wahrnehmung ist. Die Rangliste der Klicks ist nicht bloß Statistik, sondern ein Spiegel kollektiver Neugier. Mehr muss man dazu eigentlich nicht sagen. Hören Sie nun Grant Green mit Idle Moments.

Der sechste Beitrag führt an einen Ort, den manche Stadtbewohner und Besucher leicht übersehen. Ein Juwel mitten in Lehn ist ein typischer Lokaltext im besten Sinn. Aufmerksam, mit Gespür für das, was im Alltäglichen verborgen liegt. Solche Texte erinnern daran, dass die Stadt Salzburg nicht nur aus ihren bekannten Adressen besteht. Gerade die unscheinbaren Orte sind oft jene, wo sich ein genauerer Blick lohnt. Sie tragen Erinnerungen, Eigenheiten und Bedeutungen, die sich erst zeigen, wenn man nicht achtlos vorbeigeht. Manche Orte drängen sich nicht auf. Gerade deshalb erzählen sie mehr. Ein Juwel ist hier kein Luxusbegriff, sondern eine Form der Aufmerksamkeit. So entsteht aus Lokalbeobachtung Kulturjournalismus. Es folgt John Coltrane mit Psalm.

0: An siebter Stelle steht der Artikel über das Silverikreuz an der Andreekirche. Ein Beitrag, der den öffentlichen Raum als Gedächtnisraum sieht. Sakrale Zeichen wirken in einer Stadt nicht bloß dekorativ. Sie berichten von Geschichte, Glauben und dessen Deutung. Der Artikel macht deutlich, wie viel ein einzelnes Objekt erzählen kann, wenn man es in Ruhe betrachtet. Religiöse Zeichen sind im Stadtraum nie nur Dekoration, sie sind Erinnerungsträger. Wer solche Zeichen zu lesen vermag, liest immer auch Stadtgeschichte. Es sind genau diese ruhigeren, fundierten Beiträge, die einem Kulturmedium Tiefe geben.
1: An achter Stelle steht die Fotodokumentation zu Haus Kaigasse 28. Sie zeigt, wie stark die Verbindung der Salzburger zu ihrer Heimat ist. Es ist unverständlich, wie jemand ein Haus ohne Genehmigung der Stadt entkernt und teilweise abreißen kann, wie es unlängst in der Kaigasse passiert ist. Die fotografische Dokumentation ist nie nur nüchterne Bestandsaufnahme. Sie hält etwas fest, das sich verändert, das verschwindet oder bereits verschwunden ist. Gerade Häuser erzählen Geschichten, wenn man ihnen Zeit lässt. Fassaden, Spuren, Proportionen, Gebrauch. All das sind lesbare Schichten eines urbanen Gedächtnisses. Jede fotografische Dokumentation ist auch ein stiller Widerstand gegen das Vergessen. Häuser tragen Spuren. Wer sie erkennt, liest mehr als Architektur. Dass ein solcher Beitrag von vielen Menschen gelesen wird, spricht für die genaue Wahrnehmung vieler Stadtbewohner.
0: An der neunten Stelle steht der So-Wochenkommentar mit dem Titel Kopfbedeckung verboten, Rassismus oder Dresscode? Schon der Titel verweist auf einen Bereich, in dem sich Regeln, Selbstbilder und Ausschlüsse schnell ineinander verschränken. Interessant an solchen Texten ist, dass sie eine scheinbar klare Ordnung hinterfragen. Wer wird von einer Regel tatsächlich betroffen? Was gilt als normal, was als Abweichung? Und wie neutral kann ein Dresscode überhaupt sein? Wo Regeln für alle gelten sollten, zeigt sich oft erst, wenn sie in Wirklichkeit treffen. Zwischen Hausordnung und Ausgrenzung verläuft selten eine einfache gerade Linie. Es ist wichtig, dass solche Fragen im kulturellen und gesellschaftlichen Raum nicht ausgespart werden.
1: Der 10. Artikel unserer Liste heißt Abgang mit schalem Nachgeschmack und ist ein Kommentar vom Spaziergänger zur Causa Hinterhäuser in Salzburg. Schon der Titel lässt keinen Zweifel daran, dass es hier nicht um einen glatten Abschluss geht, sondern um einen Vorgang, der offene Fragen hinterlässt. Solche Texte werden gelesen, weil sie eine Erfahrung benennen, die viele kennen, dass ein Abschied nicht unbedingt klärt, sondern mitunter erst die eigentliche Irritation freilegt. In Salzburg ist seit heute die Ära Markus Hinterhäuser vorbei. Zurück bleibt, wie so oft, mehr Raunen als Klarheit. Im Zentrum steht eine Wohlverhaltensklausel, ein Wort, das unerquicklich bürokratisch klingt, für einen Vorgang, der am Ende vor allem menschlich ist. Offenbar hat man nicht mehr miteinander können. Das kommt vor, im Kleinen wie im Großen. Wo Menschen mit Anspruch, Temperament und Verantwortung aufeinandertreffen, geht nicht immer alles geräuschlos ab. Dass auf beiden Seiten Fehler passiert sein dürften, ist zu hören. Dass offen darüber gesprochen wird, eher nicht. Der schale Nachgeschmack ist oft das, was bleibt, wenn die offizielle Version zu glatt wirkt. Damit schließt unsere Rundschau durch die 10 meistgelesenen Texte im Monat April. Was bleibt, ist ein Bild aus Geschichte, Streit, Erinnerung, Kunst und genauer Ortswahrnehmung. Und vielleicht auch die erfreuliche Erkenntnis, dass differenzierte Texte ihr Publikum finden. Die Originaltexte mit allen Bildern finden Sie in der Dorfzeitung.com. Die Musikauswahl hat Karl Treintinger zusammengestellt. Hören Sie nun Ben Webster mit Chelsea Bridge.

Das war das Dorfradio, das Radiomagazin der Dorfzeitung.com. Danke fürs Zuhören. Am Mikrofon verabschieden sich Elisabeth und Karl Treintinger. Bleiben Sie aufmerksam und neugierig. Und nicht vergessen, Dorf ist überall. Abschließend hören Sie von Miss Ellie das Lied Europa.

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0: Einen wunderschönen guten Tag aus dem Studio der Radiofabrik. Hier ist wieder das Radio Respektiere. Mein Name ist Tom Putzgruber und ich bin vom Verein Respektiere. Wir waren für die heutige Sendung bei Leonie in Wien zu Gast. Leonie ihrerseits ist zweifache Hundehalterin. Sie beherbergt zwei wunderhübsche Huskies bei sich zu Hause, wobei einer davon aus jener Zucht stammt, wo wir gerade inmitten einer umfassenden Rechercheaufarbeitung stecken. Ihr könnt die ganze Geschichte natürlich im Netz nachsehen unter www.respektiere.at. Wir werfen dem besagten Husky-Züchter vor, seine Hunde über lange Zeiträume hinweg an Ketten zu halten, was ja nach dem Tierschutzgesetz ganz eindeutig verboten ist. Leonie wird uns heute ihre Sicht der Dinge schildern, ihre Eindrücke beim Kauf von Moritz, ihre Erfahrungen an jenem Ort. Das Interview wurde direkt in den Wohnräumen aufgenommen. Husky Moritz hatte hierfür an unserer Seite neben dem Küchentisch Platz genommen. So, und hier ist wieder das Radio Respektiere. Wir sind heute in der Wohnung bei der Leonie in Wien und wir unterhalten uns mit der Leonie, weil sie hat einen Husky aufgenommen vor 2 Jahren, glaube ich, Leonie. Mhm. Ja, und dieser Husky kommt aus dieser Husky-Zucht, wo wir gerade dabei sind, manche Sachen aufzudecken und hoffentlich viele Leute damit erreichen, weil das wirklich ein totaler Wahnsinn ist dort. Darüber unterhalten wir uns aber dann später noch. Zuerst einmal möchte ich sagen, herzlichen Dank, liebe Leonie, dass wir hier sein dürfen.
1: Sehr gerne.
0: Und herzlichen Dank, dass du uns da ein bisschen was erzählen wirst.
1: Ja, darüber. Auf jeden Fall.
0: Und ich wollte, dann fangen wir gleich an, weil unsere Sendezeit ist immer recht beschränkt. Mhm. Dann frage ich dich gleich einmal, also hier sitzt der Moritz, den hast du damals geholt, vor 2 Jahren, glaube ich. Wie bist du denn auf diese Husky-Zucht gekommen überhaupt, auf diesen Züchter?
1: Also der Rüde, der andere verstarb, weißt du, von dem ich vorhin erzählt habe, der in einem Zimmer gelebt hat. Mhm. Und Rosalie hat so getrauert. Und die Tierärztin in Machfelde, die ist eine fantastische Tierärztin, war mit dem wohl früher liiert und ist mit ihm Schlittenhunderennen gefahren. Und da hat sie gesagt, fahr zu dem, das ist der Beste, nimm dir keinen Hund aus dem Tierheim, weil die sind alle krank. Die Erfahrung habe ich bislang nie gemacht, aber ich habe gedacht, ja, dann mach das mal, habe mich mit dem telefonisch zusammengesprochen und hatte auch am Telefon so einen Eindruck, ja, das ist ein sehr dominanter Mann, der eben sich Hundemann nennt und Huskyflüsterer und Hundeflüsterer. Und wir sind dann da raus und der war so stolz und hat gesagt, komm her, ich zeige dir das ganze Haus. Und also wir waren schockiert über den Dreck, der dort überall rumliegt, überall Kacke rum, streichelt sie mal und ist nicht still. Und da laufen teilweise die Hunde frei rum, andere sind im Schweinekoben eingesperrt. Er hat nur viele Hunde, die er urlaubsmäßig aufnimmt, wo die Leute denken, die Hunde sind während des Urlaubs in guten Händen. Und dann sind da so wie dieser Tisch, so ein kleiner, so ein Geviert, da ist dann ein großer Hund drin und der ist dann halt immer hochgesprungen und wollte gestreichelt werden und der Mann hat gesagt, die haben alle eine Macke, die spinnen doch hier alle, die Hunde, die, also er hat auch immer nur geschimpft und aggressiv geredet und dann sind wir in den Garten hinein, das ist ein recht großes Gelände, alles schmutzig, überall sind Hunde, also 40 Hunde sicherlich und also kleine Bretterverschläge, wo immer so 4, 5 Hunde zusammenleben. Und ganz hinten im Garten, das ist, wo ich euch 2 Fotos geschickt habe, da sind ungefähr 10 Hunde an Ketten untergebracht. Sie tyrannisiert, sie muss Essen haben. Und da ist aber richtig dicke Eisenketten, ne? Und da ist alle 2 Meter ist ein Hund und die sitzen so eine ganze lange Reihe nebeneinander. Und das Erschreckende war, weil er züchtet ja auch, dass die Mutter der Babys, die er uns dann gezeigt hat, auf der Erde so vor ihm lang gekrochen ist. So, er tauchte auf, der sehr gefährliche Besitzer. Und dann, wo ist die Mutter, wo ist die Mutter? Und dann ist die auf der Erde lang gekrochen und hat gefiebt vor Angst vor ihm. Und ich hatte vorher Fotos gesehen, dass er so angegeben hat, dass die Mutter die Welpen so in der Form ernährt, dass sie die nicht mehr säugt, sondern dass sie Futter erbricht. Das ist wohl in der Natur normal. Und überall liegt Erbrochenes und Kacke rum. Mhm. Und zwischendurch fege ich da mal so ein bisschen weg. Pass auf, tritt da nicht rein, da ist Scheiße. Mhm. Also, und dann stiefelt er in Gummistiefeln da über den Hof. Und ist in eine Abteilung gegangen, da waren übereinander gestapelt die Hunde, wie im Tierheim, also wirklich wie in so schlimmsten Verhältnissen. Und er schlug dann das Video, habe ich weggeschickt an die Krone-Zeitschrift und die haben das nicht mehr. Da schlug er dann immer mit der Faust und hat die Hunde angelockt und die sind dann so angekrochen gekommen in diesen übereinander gestapelten Käfigen.
2: Ja, ich glaube, nämlich, ich habe wo gelesen, also in einer Zeitung ist das gestanden, dass nennt sich ja Husky-Weltmeister, weil er rennen viele Pferde mit den Hunden, was ja eigentlich ganz gut wäre, natürlich nett wäre, aber er war schon zweimal, also war gesperrt in Deutschland und in Österreich, deswegen, weil er eben die Hunde so schlecht behandelt hat, auch weil er während dem Rennen einen
1: Hund... Die werden so beschissen behandelt von ihm. Er hat dann auch gesagt, ach, die müssen nicht laufen, die Hunde müssen sitzen. Da sage ich, ich habe seit vielen Jahren Huskies aus dem Tierheim. Ich wandere viel, sonst würde ich keinen Hund in der Stadt halten, wenn ich jetzt nicht selber daran interessiert wäre, dass ich viel in der Natur mit... Und dann hat er, ach Quatsch, die sollen nicht laufen, die sollen sitzen und gehorchen und voneinander lernen.
2: Aber er hat dich eingeladen praktisch, dass du dir einen Hund holst.
1: Ja, genau.
2: Und obwohl er gewusst hat, dass du gekommen bist, sind die Hunde trotzdem an der Kette.
1: Ja, genau. Und dann haben wir auch vor. Und dann sind wir ist so ein Innenbereich, auch alles voller Dreck, Ein Schweinekomm stinken neben dem anderen. Und da waren die Welpen. Und dann waren die mit Kotverschnitt. Dann hat er gesagt, nimm doch die Welpen. Kosten 1500 Euro. Und holt er die Welpen und drückt mir die kotverschmierten Welpen in die Hand. Da hast du einen Rüden, da hast du einen Mädel. Und die Mutter lief draußen rum, voller Angst. Und dann habe ich gesagt, du, einen Welpen möchte ich nicht, weil meine Hündin ist schon älter. Ich möchte einen älteren Hund haben. Und dann ist mein Blick auf ihn gefallen. Er war an der Leine, an der Kette.
2: Und er war nicht so schön, war wahrscheinlich nicht so schön, wie er jetzt ist, oder?
1: Nein, der sah elend. Wirklich, er sah elend aus. Und hat gestunken, aber hat mich so angeguckt. Und dann habe ich gesagt, was ist denn mit dem? Ja, den will ich nicht hergeben. Der taugt noch was. Na okay, dann gebe ich ihn her. Der ist 7 Jahre alt. Das ist ein Top-Hund. Und dann hat er mir den in die Hand gedrückt und wir sind draußen 5 Minuten spazieren gegangen. Und er war gehorsam. Und dann habe ich gedacht, ich will hier auch weg, weil er so gestunken hat. Ne? Und habe gesagt, okay, ich nehme den. Ja, 700 Euro. Da sage ich mir, also mehr als 500 zahle ich nicht. Und drücke ihm das in der Hand, dann hat er das eingedrückt. Eine Quittung haben wir nicht bekommen. Und dann haben wir den Hund eingepackt ins Auto und sind weg. Und ich habe noch nie einen Hund so schmutzig gesehen. Der hat... dass wir unterwegs ausgestiegen sind und ich habe mich übergeben müssen. Ich habe stinkt nach Scheiße und er hatte rotes, hartes, verbranntes Fell gehabt, ganz hartes Fell und Durchfall. Und wir sind nach Hause, ich habe ihn sofort in die Dusche gepackt, der hat sich
2: das ist deine zweite Hündin, die epileptische Anfälle hat, hast du uns erzählt. Ja. Und sie hat sich das angewöhnt, dass sie dann sich meldet, wenn sie irgendetwas haben möchte natürlich. Und dann setzt sie durch, weil sie weiß, dass man ja alles gibt jetzt.
1: Ja.
2: Aber der Moritz, wenn wir auf ihn zurückkommen, welche Probleme hat er denn gehabt?
1: Ich bin am nächsten Tag zum Tierarzt gegangen und da hat er gesagt, na, im guten Zustand ist er nicht. Und er wirkte auch so kopfmackig. Er hatte panische Angst. Er wollte aus der Wohnung raus, weil er ja 5 Jahre draußen an 2 Metern Kette gewebt hat. Er wollte aus der Wohnung raus, nach draußen, und hat seinen Rudel gerufen. Das heißt, für ihn war es eine Riesenumstellung.
2: Ja, er hat dann geheult. Auch in der Wohnung, oder? Wenn er da heult.
1: Ich habe ihn dann erstmal gereinigt, weil meine Nachbarn wussten das. Und ich hab gesagt, ich gewöhne einen neuen Hund um. Und er hatte Angst vor Füßen. Und ich habe gesehen, der Mann, der hat so ein bisschen in die Meute reingetreten. Wahrscheinlich kriegt er öfters Tobsuchtsanfälle und tritt dann in die Hunde rein. Ich durfte nicht in der Wohnung an dem Hund vorbeigehen. Dann ist der aufgesprungen, hat sich in die Ecke geworfen und gezittert. Der hatte panische Angst, man durfte ihn nicht anfassen. Streicheln war nicht möglich, anfassen nichts. Er kannte keine Zärtlichkeit, er kannte Gewalt und Aggression. Und da hat er darauf reagiert.
2: Ja. Aber das fasst zusammen, weil ich habe gelesen, dass eben von der Weltmeisterschaft gesperrt war, weil er zum Beispiel einen Leitpunkt, den Leitpunkt vom Schlitten, der ist irgendwo falsch abgebogen und anscheinend ist er runtergesprungen vom Schlitten zu dem Leitpunkt hin und hat ihn mit den Füßen getreten.
1: Ja,
2: und da haben ihn andere Mascher, diese Hundeführer, angezeigt. Praktisch, und dann ist er ausgeschlossen worden auf den Fall.
1: Und ich habe dann die Tierärztin angerufen und habe gesagt, Renata, die Tiere sind in extrem schlechten Zustand. Wieso hast du mir diesen Mann empfohlen? Und das war ihr Ex-Lover. Er hat auch Frauen irgendwie eine erotische Ausstrahlung. Und dessen ist er sich auch bewusst. Und alle Frauen himmeln ihn an. Und entsprechend tritt er auf, ne? Und sie ist dann so böse auf mich geworden, dann gib den Hund zurück. Du sagst, keinesfalls kriegt der den Hund zurück. Jetzt habe ich ihn gerade gewaschen, jetzt stinkt er nicht mehr, ich gebe den da nicht. Und dann hat er tagelang Durchfall gehabt. Ich bin alle 2-3 Stunden rausgerannt mit ihm durch die Gegend und er konnte nur, das habe ich noch nie bei einem Hund gesehen, 2 Meter vorgehen, dann blieb er stehen, hat sich umgedreht.

0: gesagt, er hat eine Darmentzündung und hat Cortison gegeben, dann ist es besser geworden. Dann haben wir jetzt die Frau Dr. Paschus in der Geblergasse. Wir sind jetzt dort die ganze Zeit, weil ich einfach einen fixen Tierarzt brauchte. Und dann hat er jede Woche gerumpelt und an den Füßen geblutet. Und dann stellte sich heraus, dass er Mykosen durch Dreck, Leben im Dreck an den Nägeln hatte. Und die Nägel sind, sie hat gesagt, sie hat noch nie einen Hund gesehen, der so weiches Material hat. Da brauchst du nur gegen zu schnipsen, dann brechen die Nägel bis ins Leben ab. Uff. Ich bin jede Woche da gewesen
1: aufgrund mit einer Vollnarkose,
0: aufgrund der Haltung, wurden die Nägel gezogen. Und dann, da hat der Paul, dieser autistische junge Mann und ich, wir haben ihn einen Tag später nach dem Duschen gepflegt. Warum hat er denn so schwarze Ohren? Ein Husky mit schwarzen Ohren, das gibt's doch gar nicht, so wie dein T-Shirt. Sag ich, komm, da ist Dreck drin. Ne? Und bin mit Fetzen rein und da hat er bis tief unter schwarzen Schleim in den Ohren gehabt. Boah. Und er hat stillgehalten, weil er gemerkt hat, es tut gut, was ich da mit ihm mache. Da habe ich gesagt, komm, ich gucke mir die Zähne auch an. Die Zähne waren übersät mit Zahnstein. Vorne fehlen, sind sie halt abrasiert, die sind kaum vorhanden. Und ich habe früher
1: warum sind die nicht vorhanden, glaubst du?
0: Kettenhaltung, weil er die Kette durchbeißen wollte. Ihm war langweilig, wenn er da 5 Jahre an der Kette sitzt. Das haben die Tierärzte auch gesagt, das ist ein Zeichen, dass das Kettenhundhaltung ist. Es haben nur und ich habe im ersten Beruf Zahnarzthelferin gelernt und weiß, wie man Zahnstein entfernt. Und er hat stillgehalten. Er wollte das, er hat gemerkt, jetzt brechen bessere Zeiten an. Und dann habe ich ihn sofort mit zu allen Leuten auf der Straße und in der Hundezone genommen und habe gesagt, er muss gestreichelt werden ohne Ende. Er braucht Zärtlichkeit, er muss merken, dass Menschen gut sind, dass sie essen geben. Und jetzt ist er gesund, extrem zutraulich. Er wird zweimal die Woche am Rad trainiert, dass er laufen kann, weil er hatte eine sehr schlechte Kondition. Und er ist zutraulich, er ist fröhlich. Ja. Was dann letztes Jahr noch war, er hat jede Woche geblutet. Und den einen Tag blutet er aus dem Penis und dann hat man Ultraschall gemacht und festgestellt, dass er eine vergrößerte Prostata hat, weil er immer unter läufigen Hündeln gelebt hat. Und wenn es dann die Zeit zum Befruchten war, wurde er rangelassen und dann kam er wieder an die Kette. Und dann habe ich ihn kastrieren lassen in Ungarn, weil das hier 600 Euro gekostet hätte. In Ungarn habe ich 200 Euro gezahlt. Und dann haben wir wieder einen Ultraschall gemacht. Und jetzt hat sich die Prostata verkleinert. Okay. Er hat die ganzen Tierarztkosten, also ich habe für ihn 500 Euro gezahlt für den Kauf ohne Quittung. Habe das auch dem Finanzamt mitgeteilt, weil ich denke, der verkauft alles ohne Quittung und macht Geschäfte und die sind nicht versichert, die sind nicht versteuert, die Tiere. Und das habe ich gemeldet und die Tierarztkosten für ihn im Laufe des einen halben Jahre, die ich ihn habe, oder ein und drei Viertel, sind 2500 Euro. Ich habe dauernd die dicken Scheine nur so weggebracht zum Tierarzt. Also ich habe noch nie so viel für einen Hund aus dem Tierheim gegeben. Die Hunde aus dem Tierheim sind entwurmt, die sind geimpft, gechippt. Er war jahrelang auch nicht geimpft, es war nichts.
1: Weil ist er gechippt gewesen, das schon?
0: Gechippt ist er, ja. Und ich habe dann auch schnell das auf meinen Namen übertragen lassen, gleich am nächsten Tag damit, weil ja jetzt die Tierärztin auf mich böse war, dass ich ihren Ex-Freund da bekannt gemacht habe. Und dann habe ich ihn sofort auf meine Datacom-Karte eintragen lassen. Und wie gesagt, sind wir ständig beim Tierarzt gewesen. Es ist jetzt seit einem halben Jahr gut mit ihm. Es war schlimm, dass er nicht mehr zum Tierarzt rein wollte, weil er wusste, er kriegt eine Vollnarkose und irgendein Nagel wird gezogen oder irgendwas wird geschnitten. Da wollte der schon nicht mehr bei der ins Haus reingehen.
1: Also er hat dann eine eineinhalb Jahre Leidensgeschichte hinter sich.
0: Er hat jede Woche was Neues ausgebrütet und die Tierärztin, die hat gesagt, Wissen Sie, der musste 5 Jahre um sein Leben kämpfen, dass er überhaupt den Tag übersteht. Und jetzt ist er in Sicherheit und jetzt zeigt er Ihnen, was er alles

0: Es hat angefangen mit chronischem Durchfall, mit Darmentzündung, mit zerbrochenen Nägeln, mit weichem Nagelmaterial. Zähne mussten gezogen werden. Die Prostata war vergrößert. Abgesehen davon, dass er psychisch bis heute bei schnellen Bewegungen Angst hat. Aber ansonsten ist es ein glücklicher Hund.
1: Ja,
0: Wenn wir rausgehen, kneift
1: hast du
0: er
1: bei
0: mich
1: ihm
0: vor
1: gekriegt?
0: Freude
1: Ja.
0: und er hat halt die Rosalie als sein Rudel. Und ich koche für die Hunde viel. Wir kriegen viel Huhn mit Reis, Mozzarella, gekochte Eier, bestes Hundefutter und sehr viel Liebe.
1: Aber was glaubst du, wäre passiert, wenn er dort geblieben
0: Der wäre
1: wäre?
0: über kurze Zeit gestorben. Und was auch auffällig ist, er frisst Scheiße. Und das liegt daran, weil der Mann, der füttert die Hunde nicht mit einer Schale so, sondern schmeißt das da so hin, so mit einer Klatsche. Nicht überall Kacke, weil er ist ja bei 40, 50 Hunden nicht in der Lage, die haben ja keinen Auslauf direkt und man macht die Kacke weg. Die Kacke liegt überall rum und er ist es gewohnt, Scheiße zu fressen.
1: Ja, ich glaube immer, solche Leute, wenn sie glauben, dass sie so natürlich das machen und alles, und die verwechseln das ein bisschen mit dem, dass sie eigentlich
0: Ich
1: sich zu
0: habe
1: wenig
0: noch
1: Zeit
0: nie so
1: nehmen
0: viel
1: und
0: Dreck
1: wenig.
0: gesehen, noch nie so viel Gestank, noch nie so viel Gewalt gesehen und so viel ängstliche Tiere. Ich war erschüttert und habe immer, wenn ich den Leuten, die Nachbarn haben gesagt, Leonie, was nimmst du dir so einen kaputten Hund, der stirbt dir doch unter den Händen weg. Und ich habe gesagt, nein, wir versuchen das. Und ein Freund hat gesagt, Leonie, bitte lass den endlich einschläfern, denn das kostet dich nur Geld und du verlängerst sein Leid. Und die Frau Dr. Paschos und ich, wir haben gesagt, wir versuchen das einfach.
1: Aber hast du zwischendurch auch, hat es da Momente gegeben, wo du dir gedacht hast, das wird
0: Ja,
1: nichts und der wird
0: weil er
1: sterben
0: so
1: müssen?
0: keine Kondition hatte, weil er so schnell erschöpft war. Der war nach 10 Minuten Gehen außer Atem.
1: Da
0: Und
1: dürfte
0: hat
1: nicht
0: gehechelt,
1: viel Tränen hergenommen
0: der
1: worden
0: hat
1: sein,
0: 5 Jahre
1: wahrscheinlich.
0: da gesessen. Und wahrscheinlich ist er nur für die Zucht mal ab und zu
1: Ja, das denke
0: von
1: ich
0: der
1: dann
0: Kitte
1: auch.
0: genommen worden. Er ist jetzt fast 2 Jahre bei mir. Wir wandern sehr viel. Die Kondition ist besser, aber nicht so, wie ich sie vom normalen Schlitten. Ich habe immer
1: Ja.
0: Schlittenhunde. Die als die Rosa, die alte Rosa, die hat eine bessere Kondition als er. Und jetzt habe ich einen jungen Mann, einen Nachbarn. Der fängt an, mit ihm am Fahrrad zu laufen und Inlineskatern und oder so, kommt da zweimal die Woche damit, kannst durch deine Hände da, damit einfach ein gutes Training stattfindet, nichts mehr zu essen geben.
1: Aber da geht er mit auf, jetzt hat er so
0: Wir haben
1: viele
0: gestern
1: Leute
0: das erste
1: verbraucht.
0: Mal gemacht und er wollte nicht. Dann ist der junge Mann erstmal nur spazieren und nächstes Mal komme ich mit und fahre Fahrrad und der junge Mann hält ihn, damit er daran gewöhnt wird.
1: Ja, oh, ich glaube, der gewöhnt er sich schnell. Man sieht ja,
0: Ja,
1: wie freundlich und
0: er
1: wie
0: ist
1: aufmerksam er
0: ganz
1: ist
0: ein
1: und wie.
0: toller Hund. Er kann zwar keine Kommandos, das Einzige, was ich ihm beigebracht habe, ist das Wort Nein, auf das er auch reagiert, wenn er jetzt Kacke fressen will oder irgendwie wegrennen will. Ich lasse ihn fast nur freilaufen, vor allem nachts. Wenn keine Menschen da sind und keine Autos, weil mir das wichtig war, diese 5 Jahre, die man ihm weggenommen hat und die mich so traurig gemacht haben, dass man ihn da so betrogen hat um das Leben, die wollte ich ausgleichen. Und darum lasse ich ihn viel laufen und viel in freien Flächen, dass er einfach, er musste ja auch erst mal lernen, dass man Strecke laufen kann. Das kannte er ja alles gar nicht.
1: Und was würdest du dir wünschen, was passiert auf diesem Platz? Weil den gibt es ja noch
0: Das
1: immer, wie
0: wünsche
1: wir
0: ich mir
1: wissen,
0: seit 2 Jahren,
1: mittlerweile.
0: darum habe ich da auch so viel überall hin telefoniert. Ich habe nur nichts erreicht. Und der Mann hat mich auf Facebook blockiert, weil er weiß, dass ich dahinter stehe, hinter manchen Aktionen. Das muss komplett geschlossen werden. Der darf nicht mehr züchten. Die Hunde müssen da weggenommen werden. Die müssen mal Sauberkeit lernen, Fürsorge. Das mangelt absolut. Ich habe mit 2 Hunden genug zu tun, wirklich, dass es ihnen gut geht. Wie soll er als älterer Mensch, der schon früher aggressiv war und jetzt ist er älter und hat auch nicht mehr die Kraft, für so viele Hunde gut sorgen. Ja. Er zeigt auf Facebook immer so Bilder, so haha, da laufen die rum. Dann gibt er denen im Sommer eine winzige Schale Wasser und 300 Hunde stürzen sich drauf. Und alle sagen, ach, wie süß. Ja, das ist aber nur eine Schale für 30 Hunde, wo jeder Hund eine Schale hat. Also, in meinen Augen macht er alles. Also wirklich. Und er ist aber davon überzeugt, und so stellt er sich auch im Internet dar, dass alle Züchter keine Ahnung haben. Keiner hat Ahnung, nur er.
1: Typisches Verhalten.
0: Und das ist komplett ignorant. Und diese Tierärztin, die hat, er ist der Beste, er ist der Beste. Ich habe noch nie jemanden erlebt, der so inkompetent mit Huskies umgeht wie dieser Mensch. Und ich wünsche mir seit 2 Jahren, dass endlich jemand da hingeht und diese Scheiße dazu macht.
1: Weil ich verstehe es gar nicht, wie es sein kann, dass eigentlich so viele Leute Bescheid wissen, aber auch die Behörde war ja schon vor Jahren dort.
0: Ich weiß es auch.
1: Und er hat ja sogar auf seiner Homepage, wenn du dir die Bilder anschaust von den Hunden, das sind 200 Bilder von Huskies und zu 95% alle an der Kette immer. Also das, da gibt es gar keine Ausrede. Das ist in Österreich verboten, die Kettenhaltung, auch die zwischendurch oder so. Und trotzdem ist ihm anscheinend noch nie was passiert und es gibt keine.
0: Ich glaube, er wirkt auf Frauen, dass da irgendwelche Amtstierärztinnen ihn sexy finden. Und dann zwinkert er denen zu und die denkt, Entschuldigung, dass ich das als Frau so sage. Irgendwas in der Richtung muss es sein, weil ich kann mir das nicht anders erklären. Ja. Wieso winken Leute sowas durch? Und
1: ja, weil man sieht es ja wirklich. Ja, man
0: ja die haben mir, dass sie es nicht glauben wollen, dann hab ich mit der telefoniert, die Anwältin oder was das da war. Und die hat gesagt, ich habe es nicht glauben wollen. Ich habe selber mit Leuten in Tulln telefoniert. Das geht seit über 30 Jahren so. Mhm. Und das wird durchgewunken und dann kommt eine Auflage, er soll die Kacke wegmachen. Mhm. Ja, und dann stiefelt er da mit seinen Gummistiefeln, mit einem Kehricht, macht ein bisschen die Kacke weg. Dann sagen die, prima, die Kacke ist weg und dann geht der ganze Scheiß weiter.
1: Aber
0: das
1: es ist
0: das Schlimme.
1: Ich meine, jetzt gibt es diese Aufnahmen, die zeigen, dass die Hunde die meiste Zeit des Tages, aber ich meine jetzt, wo es diese Aufnahmen gibt von dem Hof dort, von über Monate hinweg oder im Prinzip sogar über ein Jahr, die zeigen die verschiedensten Tagen und an allen Tagen hängen alle Hunde dort an der Kette. Ich glaube, es wird, so wie wir das einschätzen, wird da einmal am Tag mit den Schlitten gefahren, vielleicht für eine Stunde oder so.
0: Nein, das glaube ich nicht.
1: Oder
0: nein, einmal die Woche
1: mit,
0: vielleicht
1: auch nicht mit allen
0: Hunden.
1: Also
0: wenn er Geld verdient, der macht ja alles für Geld. Der macht ja, er sagt zwar, es ist alles für den Hund und er liebt sie so und ich bin ja der Hundesitter und der Hundeflüsterer. Und wenn man dann die diversen Interviews von ihm liest, dann wird er wie ein goldener Mensch dargestellt, so, der einen Heiligenschein hat. Und es ist genau das Gegenteil der Fall. Und wenn die Hunde Auslauf kriegen, vielleicht demonstrativ, dass er dann sagt, schaut her, einmal im Jahr kriegen sie Auslauf. Oder wenn er die Möglichkeit hat, Geld zu verdienen, weil er macht das ja kommerziell. Also das ist ja nicht aus Liebe.
1: Ja. Und es ist auch da, was mir aufgefallen ist, ich habe ihn gesucht nach alten Zeitungsartikeln und da hat es zum Beispiel, ich glaube, von der Niederösterreichischen Nachrichten einen Artikel gegeben, wo sie geschrieben haben, auch so in dem Ton, der Hundeflüsterer und alles so schön und so toll und so. Aber die Zeitung hat dann kurze Zeit darauf einen weiteren Artikel gebracht und ich glaube, das hat die Nachbarschaft irgendwie forciert, wo die zu Wort kommen und die haben alle gesagt, dass er schreit mit den Hunden, er ist brutal zu den Hunden, er fährt mit dem Schlitten durch das Dorf mit einer übertriebenen Geschwindigkeit, dass die Kinder Angst haben und solche Sachen. Also da gibt es schon eben auch wieder diese andere Seite und die schon so lange und trotzdem macht man immer weiter. Ich verstehe das oft nicht, wie das geht. Aber jetzt schauen wir mal.
0: Also ich habe ihn ja als Mann kennengelernt. Ne? Er fängt sofort, ich habe ihm als Frau auch gefallen, das habe ich gemerkt. Er fängt gleich an, so ein bisschen zu flirten und so. Ne? Wo ich dachte, na, der ist so einer, der hat da überall irgendwelche Frauen, mit denen er rumflirtet. Und das benutzt das Set. Der hat irgendwie, weil diese Tierärztin, die ist wie verbrettert und vernagelt. Und ich habe ihr die Bilder geschickt mit der Kettenhundhaltung. Sag ich, bitte, habe ich jetzt die Bilder KI-mäßig beeinflusst oder was sag ich, das sind Originalaufnahmen. Wie kannst du hinter dem Mann stehen? Nein, das ist ein ganz lieber Mensch. Der, sag ich, vielleicht ist er lieb, aber er ist verrückt. Das ist ein Tier-Messi. Das ist ja nicht normal, was da abgeht.
1: Ja, und das verstehe ich auch nicht ganz, weil als Tierärztin wird sie auch über die gesetzliche Lage Bescheid wissen und dass das Gesetz
0: eben
1: nicht erlaubt ist.
0: Wie ich gehört haben soll, soll man sie kontrolliert haben, aber also... Sie wollte uns nicht mehr als Patienten betreuen. Ich hätte ihr zu gerne den todkranken Moritz gezeigt, weil ich habe monatelang Angst gehabt. Ich gehe dauernd zum Tierarzt und der Hund stirbt mir doch unter Rand weg. Mhm. Weil immer wieder war was mit dem Darm. Immer wieder hat er Durchfall gehabt. Diese schlechte Kondition. Wieder haben Fußnägel geblutet. Weißt du, er hat jeden einzelnen Nagel musste entfernt werden und dann haben die keine Form, um nachzuwachsen und wachsen schief nach und da war die Befürchtung, dass die schief nachwachsen und das ist ein, wo die Tierärzte meinte, es kann sein, sie müssen 2-3 Mal im Jahr kommen, weil immer wieder die Nägel entfernt werden müssen, weil sie keine Form haben. Aha. Und dann habe ich ihm, er kriegt Supplemente, Vitamin B, Mineralstoffe und also ich mache alles, damit es ihm gut geht. Mhm. Und er hat jetzt gute Nägel. Und wenn ich ihn anfasse, er hat ein mega gutes Fell.
1: Ja, ja.
0: Sein weiches Fell.
1: Schön ist er.
0: Und er ist ein zufriedener Hund.
2: So, an dieser Stelle muss ich jetzt leider unterbrechen, weil unsere Sendezeit neigt sich schon wieder dem Ende zu. Wir werden natürlich den zweiten Teil der Sendung alsbald ebenfalls präsentieren. Bis dahin wünsche ich euch noch eine super Zeit. Passt gut auf euch und pfiat euch. Bye-bye.

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die Welt steht nimmer lang. Aber zuerst einmal einen recht schönen Gruß an Timmy.

Der Weltuntergang wird ja täglich, wöchentlich, monatlich herbeigeredet. Für viele ÖsterreicherInnen ist unter anderem der Spritpreis. Für die anderen die Wokeness, für die wieder anderen die Ausländer und alle jammern. In der Operettenrepublik ticken die Uhren so. Heute in Dabazab Texte und Musik, die im weitesten Sinn etwas damit zu tun haben. Nicht unbedingt mit der Operettenrepublik, aber auch, sondern mit der Apokalypse, dem Armageddon. Liebe Dabazabistas, Happy Apokalypse, so sagte mein Professor a.k.a. Hermann Mittersack-Schmöller, a.k.a. Armando Armagedonio Gonzaga.

Mai, Mai, Mai und Alabaster, die Blumen hören wir gerade. Und wir warten, wie sich das heutige Tabazap entwickeln wird. Apokalyptische Musik und jenseitiger Nonsens included. Kommt toujours in unserer Unterhaltungssendung mit Anspruch.

0: Eigentlich bedeutet Apokalypse Enthüllung, im Christentum übersetzt als Offenbarung, die eine bestimmte Gattung der religiösen Literatur, die Gottesgericht oder Weltuntergang oder Zeitenwende und die Enthüllung göttlichen Wissens in den Mittelpunkt stellt. In prophetisch-visionärer Sprache berichtet eine Apokalypse vom katastrophalen Ende der Geschichte und vom Kommen und Sein des Reich Gottes. So steht's auf Wikipedia. Heute wird der Begriff oft synonym für den totalen Zusammenbruch, den Weltuntergang verwendet und es kracht im Gebälk, wie man so schön sagt. Klimawandel, Kriege, wahnsinnige Politiker, wahnsinnige Religionen, you name it. Und es gibt ja viele Metaphern für diese momentaneske Situation.
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Flea von den Red Hot Chili Peppers ist das. Er hat sein Trompetenspiel, das er in der Jugend praktiziert hat, verfeinert und er schildert den Zustand der Welt aus einer düsteren Perspektive. Perspektiven, ja, Perspektiven. Davon hängt es ja ab, wie man etwas sieht. Klimawandel, wie erwähnt, Fake News, wahnsinnige und unintelligente Politiker und ja, eine Ortschaft, die den demokratischen Spielregeln der Operettenrepublik Hohn spricht. Wir schalten noch einmal zu unserer Außenstelle nach Misslingen. Gleich vorweg, es war auch diesmal unmöglich, beim dritten Versuch mittlerweile ein einigermaßen akzeptables, verständliches Interview zu bekommen. Und das unverständliche Gebell hat unser Techniker herausgeschnitten.

Wir können kaum die Straße überqueren. Hier herrscht das Geschwindigkeitslimit von 150 km/h, auch im Ortsgebiet. Blaue Fahnen, blaue Dächer statt der üblichen roten, blaue Blumenrabatten, Kornblumen zum Großteil und blaue EinwohnerInnen im Wirtshaus zur blauen Gans. Aus den Vermizin-Shops dröhnt Musik der John Otti Band. In den Auslagen der Geschäfte Dauerberieselung durch Misslingen TV, blaue Dirndlkleider und Anzüge bzw. Lederhosen überall. Wir versuchen noch einmal ein einigermaßen vernünftiges Interview von einem der Einwohner oder Einwohnerinnen zu kriegen. Unterwegs sind diese Einwohner tragen, Einwohnerinnen gibt es kaum, denn die tragen Kinder oder Einkaufstaschen in der Farbe Blau. Deswegen versuchen wir es anderswo. Interviews bekommen wir allerdings keins. Wir können nur die Sonntagsrede des Dorfschulzen, des Gemeindeoberhaupts aufnehmen, die hier jeden Tag stattfindet und die wir am Ende des Beitrags hören werden. Als wir den Ort verlassen, vermeine ich auf dem Ortsschild, dessen S in Misslingen an Runen erinnern, einige weitere braune Spritzer auf dem blauen Hintergrund der Tafel zu erkennen.

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Moose haben wir da gerade gehört, oder hören wir noch immer? Ja, die klingen fast ein bisschen wie Radiohead, oder? Aber düster.

Tanz, Tanz, Tanz, den Tabazap. Ja, ihr werdet es nicht glauben, wir hören Nina Simone im Hintergrund in einem Remix. Ein Remix des Songs Cinnamon, einem Spiritual vom Anfang des 20. Jahrhunderts. Das Lied beschreibt die Verzweiflung eines Sünders am Tag des jüngsten Gerichts. Von der vergeblichen Flucht vor Gottes Zorn und dem Flehen um Vergebung. Apropos tanzen, ihr tanzt jetzt hoffentlich auch, oder? Ja, legt das Bügeleisen oder den Kochlöffel zur Seite oder was ihr gerade macht. Apropos, wann hört ihr eigentlich Tabazap? Laut Umfrage, also ein großer Teil der

Zuhörenden hört es beim Kochen, am Hometrainer, beim Schlafen, beim Wäscheaufhängen, im Zug. Ich höre Dabazapp in einem Zug, schrieb uns ein Hörer.

Tanz, Tanz, Tanz, das dauert's ab. Ja, und wir lieben Reime, wie euch vielleicht schon mal aufgefallen ist. Und deswegen hören wir jetzt da.

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Apocalypse Now, also Apokalypse heutzutage, bedeutet ja neben Klimawandel etc. Fake News und Pflegeroboter und so weiter auch Einsamkeit, trotz bzw. durch soziale Medien. Und davon können die zwei Damen jetzt ein Lied davon singen.

Anna Calvi war das mit der großen Laurie Anderson. Anna Calvi, britische Musikerin, arbeitete mehrfach mit dem Theatermacher Robert Wilson zusammen. Sie schrieb unter anderem die Musik zu dem Stück Der Sandmann nach E.T.A. Hoffmann und die Songs für die Inszenierung von Moby Dick, angelehnt an Herman Melvilles Roman von Robert Wilson. Ja, Anna Calvi, die schon einige Jahre in unseren Plattenregalen schlummerte, die haben wir jetzt wieder entdeckt. Ganz zu Unrecht habe ich sie vergessen, ich weiß nicht warum. Und gleich noch etwas von ihr, gemeinsam mit dem Sänger von The National, Matt Berringer.

grüssig. Ich bin's, der Hubert Wickel. Und ich geleite euch durch die nächsten 2 Minuten, weil der verrückte Professor schnell was erledigen muss. Ich glaube, der geht auch hier rauchen. Jo, was soll ich sagen? Jo, Apokalypse, alles geht den Bach hoch. Doom scrolling every day. Jo, 1. Mai gerade gewesen, Kampftag, der war was der Klasse. Und die Regierung bittet zur Kasse. Aber nicht, dass du glaubst, die Vermögenden. Das Unvermögen manifestiert sich. Schön gesagt. Also, das Unvermögen manifestiert sich in Äußerungen wie: Wir alle müssen zusammenhelfen. Mehr oder weniger. Also, die einen mehr und die anderen weniger. Oder gar nicht. Ein Gedicht noch: kryptisch oder apokalyptisch. Wozu eva, zur Beruhigung. Ist was ist, wann alles ein Schaß ist, brauch ich eine Katharsis. Drum melde ich mich aus der Hölle. Und dies sind ja die anderen. Es bleibt mir nur noch zu sagen, Putin, Trump und Netanyahu schleicht sich dorthin, wo's hingehört. Der Putin-Weg von der Ukraine auf sein Datscha. Der Trump ins Asylum und der Netanyahu in Häfen. Und der Hubert Wickel sagt: Papa, das heißt, bis zum nächsten Mal.

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Die Zeit ist abgelaufen, Fäuste hoch. Die Nächte vergehen so langsam. Ich möchte mehr als nur überleben. Ich möchte heute Abend jemand sein. Ich möchte jemand sein, weil ich Gottes einsamer Mann bin. So singen jetzt Iggy Pop und Again Anna Calvi. Und Iggy ist trotz Apokalypse im Cadillac unterwegs, beziehungsweise träumt er davon.

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bitte verstehst du, Mann, der erste Mann aus Bobostan und beantwortet dann und wann eure Fragen. Liebe Leute, heute gibt's keine Fragen, sondern nur den Versuch einer Antwort von Peter Licht. Baba, bis zum nächsten Mal.

0: Wer sitzt denn da und schaut dem Untergange zu? Mathilde ist's mit Capri-Hosen und Prosecco-Glas und roten Rosen. Die Bobo-Braut mit dicker Haut und treibt sich nun herum im Sammelsurium.
1: Geht schon.

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Ja, und passend zum Thema unserer heutigen Sendung muss ich jetzt sagen, wir haben nicht mehr viel Zeit und deswegen verabschieden wir uns mit einem Song von unserer Lieblingsgruppe Soap & Skin, aber eigentlich haben wir eh nur Lieblingssongs heute gespielt. Ist doch schön, oder, liebe Tabazapistas? Ja, und Serienaficionados werden den Song kennen, wird auch in Dark gespielt. Baba.

0: Das war ein Tabazap. 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

Guten Abend hier bei Tuning Up, der Musicbox mit Reflektoren. Heute am 4. Mai gibt es eine Geburtstagssendung. Manche haben schon den ersten Song erkannt, der praktisch gleich doppelt an Geburtstage Anschluss nimmt, nämlich Happy Birthday, der letzte Track der zweiten Platte von Boys Next Door, die zur gleichen Zeit sich dann auch als Birthday Party bezeichnet haben. Eine australische Post-Punk-Band, die ja von 1977 bis 1983 unterwegs war und sich, wie geschrieben wird, respektlos an Blues, Free Jazz und Rockabilly anlehnten, aber letztendlich den Rahmen für die besonderen Geschichten des Sängers Nick Cave gebildet haben, der sich hier dann weiterentwickelt mit den Bad Seeds, über viele Jahre unterwegs war und auch heuer wieder im Juli nach Österreich kommt. Aber zurück zur Birthday Party, ein Album aus dem Jahr 1980, eben unter dem Namen Boys Next Door oder auch Birthday Party erschienen und 1979 bis 80 in Melbourne aufgenommen. Birthday Party ist auch der einzige Song, der nicht nur von Nick Cave allein geschrieben wurde auf dieser Platte, sondern Roland Des Howard und Mick Harvey haben hier mitgeschrieben. Mick Harvey war jetzt gerade auch in Europa unterwegs mit einem etwas speziellen Programm. Heute soll es um den 4. Mai gehen, vor allem um Leute, die am 4. Mai das Licht der Welt erblickt haben, also praktisch dem ersten Song gleich mal die Geburtstagsgewünsche hinaus trompetet, wenn man so will. Wir wollen nach diesem beschwingten Eintritt in die Sendung, der man ja jetzt vom Textlichen vielleicht mal anders begegnen könnte als mit einer Geburtstagsparty. Aber wir wollen uns das hier jetzt nicht weiter erörtern, denn es wartet noch vieles an Musik auf uns und wir begeben uns gleich mal einige Jahrhunderte zurück und treffen dort auf den, letztendlich den Entwickler des Klaviers. Bartolomeo Cristofori, 1655 am 4. Mai in Padua geboren, ein Instrumentenbauer, der sich überlegt hat, wie kann man auf diesen Tasteninstrumenten, die es damals gab, also praktisch ein Cembalo, wie kann man hier doch auch mal richtig laut und leise spielen. Er hat sich an eine Anschlagmechanik herangetraut, die wirklich ein dynamisches Spiel erlaubt. Und das Inventar der Musikinstrumente aus dem Jahre 1700 listet ein sogenanntes Arpi-Cembalo, che fa il piano e il forte, also ein Cembalo, das in unterschiedliche Lautstärke gespielt werden kann, erscheint hier mit dem Jahr 1698. Cristofori ist von Fernando de' Medici an den Hof von Florenz geholt worden, um hier eben zu wirken und blieb auch nach Ferdinandos Tod dort in der Werkstatt und verfeinerte die Technik und
Im Jahr 1726 hat Christoph Ory dann gesagt, jetzt passt es dann wirklich mal. Heute gibt es noch 3 Originalinstrumente, eines in Leipzig, eines in Rom und eines in New York. Und die erste Sammlung von Sinaten, die speziell für dieses Hammerklavier, wie es dann auch hieß, komponiert wurde, stammt von Lodovico Giustini. Und wir hören hier aus der Sonate Nummer 6 in B-Dur die Giga auf dem ältesten bekannten erhaltenen Klavier, das 1720 gebaut wurde. Dong Seok-jin spielt hier auf diesem wunderbaren Klavier, eine Produktion aus der Met. Hören wir uns das mal an, wie das klingt.

Dong Seok-shin spielte die Giga aus der Sonate Nummer 6 in B-Dur von Ludovico Giustini auf dem ältesten bekannten erhaltenen Klavier aus 1720, gebaut von Bartolomeo Cristofori. Und wir treffen uns wieder ein gutes Jahrhundert später in Wien.

In ihrer kurzen Autobiografie spricht Martinez über zwei wichtige musikalische Lehrer, nämlich Joseph Haydn und Giuseppe Bonno, Nicola Porpora und Johann Adolf Hasse, die sie auch unterrichtet haben. Die lässt sie gleich mal beiseite. Durch ihren Vater und auch durch Metastasio hat sie sehr früh Kontakte auch in die höchsten Kreise erhalten und sang auch des Öfteren auf Einladung der Kaiserin Maria Theresia. Verstorben ist Marianna Martinez im Alter von 68 an Tuberkulose, wie das damals nicht wenigen passiert ist. Aber wir wollen uns der Komponistin jetzt mal annähern. 17-jährig war Marianna Martinez, als sie 1761 erstmals Kompositionen aufführte. 1773 wurde sie in die Accademia Filarmonica di Bologna aufgenommen, eine große Ehre. Und eines der bekanntesten Werke ist vielleicht Oratorium Isacco Figura del Redentore. Wir hören nun ein Stück für Klavier, Sonate in G-Dur, daraus der zweite Satz Andante in G-Moll. Aufgenommen wurde das Ganze hier bei uns in der Universität Mozart hier in Salzburg von Judith Valerie Engel live eingespielt.

Das war Judith Valerie Engel mit dem Andante in G-Moll von Mariana Martinez aus ihrer Sonate in G-Dur für Klavier. Nun gibt's einen heftigen Wechsel nach diesem ja, wunderbar beeindruckenden Stück. Wollen wir andere Eindrücke schaffen und begeben uns in ja letztendlich die 60er Jahre des 20. Jahrhunderts und treffen dort auf den am 4. Mai 1937 geborenen Dick Dale und seine Surf-Musik.

Ja, das war Dick Dale and his Deltones. Und für den Titel dieses Stücks waren die letzte Minute sozusagen ausschlaggebend. Nämlich Surfing Drums hatte dieses Stück geheißen von dem Pionier der Surfmusik. Durch diese Art der, ja, Instrumentalmusik oder unterstützt, vokal unterstützt, Instrumentalmusik, wurde Dick Dale zu einem der einflussreichsten Gitarristen in den frühen 60er Jahren und zusammen mit Link Wray gilt er als ja, in gewisser Weise auch stilbildend für viele weitere Gitarristen, die ihm nachfolgten, wie zum Beispiel Pete Townshend oder auch Jimi Hendrix oder Eddie Van Halen. Dick Dale benutzte damals schon speziell gefertigte, vor allem Fender-Gitarren und Verstärker und experimentierte auch mit unterschiedlichen, vor allem damals noch, Hall-Effekten. Auf lokaler Ebene sehr erfolgreich, später dann stilbildend für die Surfrock-Szene und 1962, glaube ich, wurde in die Ed Sullivan Show eingeladen und von da an gibt es dann auch national bergauf, denn das war die große Show, die damals noch national Welt, also nationenweit gesehen wurde in den USA. Wieder bekannt wurde Dick Dale, als der Song Missy Lou dann in den Soundtrack von Pulp Fiction einging. Manche werden sich an diesen Klang hier durchaus erinnert haben. Für die Gitarristen und Gitarristinnen unter den Hörerinnen ist vielleicht anzumerken, dass Dick Dale mit extrem dicken Saiten spielte, also für die Eingeweihten mit 16er Saiten, die er durch einen modifizierten Fender Showman Verstärker mit natürlich hoher Lautstärke durchgepresst hat und nebenbei auch noch Linkshänder war mit umgekehrt aufgezogenen Saiten. Das alles trägt zu dieser besonderen Weise des Klangs bei Dick Dale einfach bei. Wir bleiben in den 60er Jahren, treffen dort auf den noch etwas, ja, gute, fast 15 Jahre früher geborenen Guy Warren am 4. Mai 1923 in Accra geboren, also aus Ghana stammend, war einer der frühesten Vertreter des Afro-Jazz, ging dann in die USA, wo er sich dann ab 1970 Kofi Nganaba genannt hatte. Eine der großen afrikanisch-amerikanischen Schlagzeugspieler, der mit Größen wie Thelonious Monk oder Max Roach arbeitete und ja, viele Leute dann auch durch diese Verbindung der beiden Kulturen sehr beeinflusst hatte. 1965 kehrt Warren dann als Berühmtheit, der auch einen Titel erlangt hatte, der immer nur einer Person verliehen wird, nach Ghana zurück, wandte sich dem Buddhismus zu und trat dann nur noch gelegentlich auf. Aus dem Jahr 1969 gibt es das Album Divine Drummer, das ja weder Jazz noch afrikanische Musik ist, sondern etwas dazwischen oder darüber hinausgehend. Warren spielt eine Unmenge von Percussion-Instrumenten, zusätzlich aber auch noch Klavier, Mundharmonika, Marimba und weiteres Instrumentarium. Aber eigentlich ist es das Trommeln, das ja,
dieses Album ausmacht, dass eine Gesamtheit aus Beat, Melodie und Geist, die häufig in die freie Form und Avantgarde abhebt, wie eine Rezension schreibt, daraus entwickelt. Also wollen wir uns diesem 1969 entstandenen Album und daraus dem Stück Floating Rhythms zuwenden.

Guy Warren oder auch Kofi Garnaba mit dem Stück Floating Rhythms aus dem Album Divine Drama aus dem Jahr 1969, 1970. Wir bleiben praktisch bei der Verbindung African-American. Am 4. Mai 1937 in Michigan zur Welt gekommen, ist einer der profiliertesten Jazzbassisten schlechthin. Lernte mit 10 Jahren Cello an der High School, dann auch Bass, Geige, Klarinette, Posaune und Tuba, also eine Menge an Dingen. Studierte an der Eastman School in Rochester und dann an der Manhattan School of Music. Der perfekte Jazzbassist schlechthin. Sein einzigartiges Spiel ist auf rund 3000 Alben zu hören. Dazu gibt es sogar einen Eintrag im Guinness-Buch der Rekorde als meist aufgenommener Jazzmusiker. Auf etwa 50 davon ist er auch als Leader zu hören und zu erleben. Seine Karriere begann bei Gil Evans. 1963 wurde er dann Mitglied des zweiten großen Miles Davis Quintetts, wo unter anderem die Alben Seven Steps to Heaven, My Funny Valentine oder Miles Miles aufgenommen wurden. Es handelt sich dabei um Ron Carter, der über nahezu unbegrenzte technische wie musikalische Mittel verfügt, diese aber sehr, sehr dosiert einsetzt. Hat mit vielen Jazzgrößen zusammengearbeitet, wie Eric Dolphy, Don Ellis, Charles Lloyd, Herbie Hancock, George Benson, McCoy Tyner und so weiter. Naja, bei 3000 Alben kommen da viele Menschen zusammen. Ich habe einen Track ausgewählt für diese Geburtstagssendung auf Tuning Up der Musicbox mit Reflektoren, wo Ron Carter mit dem Gitarristen Jim Hall zu hören ist, der laut einer Rezension einen klaren, warmen, bislang wohl natürlichsten Klang auf der E-Gitarre entwickelt hatte und für die Entwicklung der Gitarre in Jazz mit der keines anderen Gitarristen seiner Generation vergleichbar ist, so steht es im Reklam-Jazz-Lexikon. Also nun Ron Carter und Jim Hall mit Softly as in a Morning Sunrise.

Ja, ein sehr schöner Abschluss dieser schon von vornherein wunderbaren Nummer Softly as in the Morning Sunrise. Ein wunderbares Duett, wo auch beide kurz ihre Spielfreude, aber auch ihre Imaginationskraft zeigen konnten. Ron Carter und Jim Hall aus einer Live-Aufnahme. Wir wandern weiter, kommen ein wenig noch in die nähere Vergangenheit zurück und wechseln auch wieder den Kontinent und suchen in Bukarest nach einem Jazzpianisten. Wir treffen dort auf den 4. Mai 1955 geborenen Mircea Diberian, der in Sibiu aufwuchs und dann nach Bukarest kam, wo er studierte und auch seine ersten Konzerte spielen konnte. Er war dann auch Mitglied der Romanian Big Band und gründete das ost-westeuropäische Jazzorchester Interzone Ende der 90er Jahre. Es gab auch einige multimediale Projekte, an denen Mircea Diberian natürlich mitwirkte und gründete noch im letzten Jahr zusammen mit Claudio Puntin und Chris Dahlgren ein neues Trio. Mit Chris Dahlgren verbindet ihn schon eine längere Zusammenarbeit. Außerdem hat er mit vielen europäischen als auch amerikanischen Musikern wie Larry Coryell, Thomas Danko, Herb Robertson, John Batch, Adam Pieroncik oder Anka Bargel zusammengearbeitet. Letztes Jahr ist er dann sehr, sehr plötzlich im Oktober in einem Hotelzimmer tot aufgefunden worden. Wir hören aus dem Track 3 aus dem Album Ulysses, das 2008 bei Open Art Records in Rumänien erschienen ist, nun einen Ausschnitt, wo Mircea Diberian von dem Bassisten Chris Dahlgren und dem Schlagzeuger John Batch begleitet wird. Also Ulysses.

Ja, das war Mircea Tiberian zusammen mit Chris Dahlgren und John Batch mit Chapter 3 aus dem Album Ulysses. Ein durchaus entdeckenswerter Zeitgenosse, der im letzten Jahr sehr plötzlich verstorben ist. Als nun schon letztes Stück des heutigen Geburtstagsfeatures für alle am 4. Mai Geborenen wollen wir uns nochmal einer besonderen Form der neuen Musik oder neuen Musik zuwenden und treffen hier auf Iwan Wischnegradzki, am 4. Mai 1893 in St. Petersburg geboren und im Jahre 79 in Paris verstorben. Es gibt andere Datumsangaben mit dem 2. Mai nach dem julischen und 14. Mai nach dem gregorianischen Kalender. Ich habe mich hier an die Aussage des großen Lexikons Musik in Geschichte und Gegenwart gehalten. Hier steht der 4. Mai als Geburtstag drin. Habe ich über Iwan Wischnegradzki ein wenig schlau gemacht. Im Alter von 17 Jahren an das St. Petersburger Konservatorium gekommen, wo er bei Nikolai Sokolow studierte und mit dem Werk Skrjabins bekannt wurde. Aus den Vorstellungen eines Klangkontinuums, das Wischnegradzki entwickelt hat, entstanden zahlreiche Kompositionen, vor allem unter Verwendung von Mikrointervallen oder auch ultrachromatischen Systemen, die aber erst gegen Ende seines Lebens größere Aufmerksamkeit fanden. In den 20er Jahren emigrierte Wischnegradzki nach Paris, hat sich dort auch mit anderen Komponisten, die sich mit kleineren Abständen als Halbtönen befasst haben, wie zum Beispiel Alois Haber, Willy von Möllendorff oder Richard Stein. Gemeinsam mit Alois Haber hat er versucht, ein Vierteltonklavier zu konstruieren, was ihnen aber nicht gelungen ist. Insofern hatte er dann auf die Wahl von zwei Klavieren, die halt sozusagen unterschiedlich gestimmt waren, um seine Klangvorstellungen hier zu verwirklichen. 1945 komponierte er eine Sonate für Violine und dann eben zwei Klaviere, die in Abstand von Vierteltönen gestimmt sind. Und dieses Stück wollen wir uns, soweit es sich halt jetzt noch ausgeht, uns anhören. Wer das noch nicht gehört hat, besondere Erfahrung, wie so Vierteltonmusik auch klingen mag. Iwan Wischnegradzki hier am Ende von Tuning Up.

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